0: Unternehmen Italo im Fernverkehr einsteigen. Matthias Trapp, WDR aktuell.
1: Das italienische Unternehmen will unter anderem auf der Strecke von Dortmund über Köln nach München fahren. Die Bundesnetzagentur hat dafür das Okay gegeben. Es soll mehr Wettbewerb für die Deutsche Bahn geben. Firmen wie Flixtrain oder eben Italo sollen je nach Strecke mindestens ein Viertel vom Fernverkehr anbieten können. Tickets sollen 20% günstiger sein als bei der Bahn. Es gibt aber auch Kritik. Der Fahrgastverband Pro Bahn befürchtet, dass sich Italo nur die besten Strecken raussucht, die am meisten Geld bringen. Und wenn die Deutsche Bahn durch die Konkurrenz weniger verdient, dann könnte ihr auch Geld fehlen für Züge zum Beispiel auf dem Land oder auf Fernstrecken, die nicht so gefragt sind.
0: Unionsfraktionschef Spahn hat seine Entscheidung, durch eine Leihmutter ein Kind zu bekommen, verteidigt. Er sagte der Bild-Zeitung, er bedauere sich nicht, schon früher positioniert zu haben. Noch im Februar hatte sich die CDU auf einem Parteitag gegen Leihmutterschaft ausgesprochen. Auch Kirchen werfen Spahn jetzt Doppelmoral vor und Rücktrittsforderungen werden laut. In der Erdbebenregion in Venezuela sind inzwischen mehr als 5.000 Tote gefunden worden. Die Regierung spricht außerdem von mehr als 16.000 Verletzten. Einsatzkräfte suchen in Venezuela immer noch nach Vermissten, auch 3,5 Wochen nach dem Doppelerdbeben. In Norwegen hat ein Brand mehr als 100 Wohnungen zerstört. Das Feuer war in einem Haus in der Hafenstadt Drammen, südwestlich von Oslo, ausgebrochen. Es griff schnell auf andere Häuser über. Mehrere hundert Menschen mussten in Sicherheit gebracht werden. Löschhubschrauber versuchten noch am Abend, den Brand aus der Luft einzudämmen. Ein Feuerwehrmann wurde leicht verletzt.
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0: Streetworker in der Düsseldorfer Altstadt beklagen, dass es dort immer mehr Armut gibt. Sie fordern deshalb mehr Unterstützung und die Stadt hat reagiert. Benjamin Satori, WDR Düsseldorf.
3: Wohnungslose, die auf dem Boden am berühmten Komödchen sitzen und sich freuen, dass dreimal in der Woche eine mobile Dusche vorbeikommt. Eine lange Schlange an der Essensausgabe der Armenküche. In der Altstadt sind Armut und auch Alkoholabhängigkeit aus Sicht von Streetworkern ein wachsendes Problem. Die Stadt Düsseldorf sagt auf WDR-Anfrage, dass sie an mehr Unterstützung arbeite. Im Moment werden konkret Räume gesucht, um Betroffenen einen weiteren Treffpunkt zu ermöglichen und um mehr Platz für die Büros von Sozialarbeitern zu schaffen.
0: Das Wetter in Nordrhein-Westfalen. Bis zum Morgen ziehen in Westfalen vereinzelt noch Schauer durch, sonst bleibt es trocken. Es kühlt sich auf 16 bis 13 Grad ab. Tagsüber scheint die Sonne dann nur gelegentlich. Am Nachmittag können sich vor allem in Südwestfalen und im südlichen Rheinland ein paar Schauer bilden. Dazu in Recklinghausen bis zu 23 Grad, in Münster bis zu 24 und in Düren und Langenfeld bis zu 25 Grad. 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

0: Leute, lass mal eben checken, ob wir auch noch reinpassen in das Hinterzimmer. In den USA wird nämlich gerade ein Hinterzimmer zum absoluten Kino-Hype.
1: Ich habe was gefunden. Im Laden. Einen Ort.
0: Oh je, das klingt schon so düster. Backrooms, das ist ein Horrorfilm, der, wie soll ich sagen, Hollywood halb lahmlegt. Einfach so ein krasser Kino-Hype. Marcel aus dem Digi-Team, du hast den Film schon gesehen. Und ich sag mal so bei Horrorfilmen, ne? Ich muss dich jetzt direkt fragen, als kleiner Schisser, ist es sehr schlimm?
2: Ja, also es ist jetzt kein Splatter-Horror, aber es ist dieses Unwohlsein, dieses Unwissen, Urängste, bedrückend. Es ist wahnsinnig schlimm, dieser quietschig geniale Film-Soundtrack dazu. Für mich wirklich absolutes Albtraummaterial. Ja. Und so ist es in der Nacht nach dem Film gucken bei mir auch gekommen.
0: Oh yeah, okay. Was sind das für Hinterzimmer, für Backrooms?
2: Ja, diese Backrooms, die findet Clark irgendwann in seinem Möbelgeschäft.
1: All diese Räume, diese Orte schafft sie. Das ist wie ein Labyrinth, das geht weiter und weiter. Manchmal habe ich Angst, verloren zu gehen.
2: Ja, zu Recht, weil es ist ein unendliches Labyrinth. Das sieht aber aus wie quasi so leerstehende Büroräume. Niedrige Decken, fiesgelb tapeziert, kein Tageslicht. Es hört einfach nicht auf. Nach jeder Ecke neue, ultra verstrickte Abbiegungen. Ui. Und du hast sofort das Gefühl, da kommt man nie wieder raus.
0: Ja, aber was passiert denn da dann?
2: Das ist wie so eine andere Dimension, die man betritt. Und eigentlich passiert da nichts, außer man legt es drauf an.
1: Seit ich den Ort kenne, komme ich jede Nacht her. Und trotzdem bin ich erst am Anfang. Ich lass dich langsam runter. Zieh mich hoch! Was hast du gesehen?
2: Diese Backrooms sind halt wirklich wahnsinnig fies und absolutes Psychospielchen. Und wenn dann teilweise mit so einer wackeligen Handkamera dann auch noch gedreht wird, wie so in Blair Witch Project, dann sind es einfach Momente, wo ich mich, sorry, im Stehen einscheißen könnte.
0: Oh je, ja, da bin ich sofort dabei. Also sowas kann ich nur in der Gruppe gucken. Leute, findet sich vielleicht noch jemand? Backrooms ist ab jetzt im Kino.

0: Happy Time!
1: Yo, Digi-People, was geht? Hier ist Lennart in 1 Left Digi. Das ist doch jetzt genau der richtige Moment, um nochmal so ein paar Weisheiten, mal zu klären. Wie wär's mit der Weisheit von Kader Loth? Haben wir gesehen auf RTL Plus beim Kampf der Reality Stars. Kader, bitte!
2: Naja, Matthias übertreibt natürlich wieder in seiner Rolle und was sich, hasst, leckt sich. Nee, oder wie soll's? Was? Ist egal.

stellt euch vor, ein komplett dunkler Raum, ein paar rote, blaue Neonlichter und ein Fahrrad, das sich keinen Millimeter vom Boden bewegt, egal wie schnell man fährt. Hier ist Lisa in 1Live Digi. Und was sich gerade anhört für euch Leute wie ein Fiebertraum, ist für mich tatsächlich gerade mein Lieblingsstart in den Tag. Ich gehe nämlich gerade gerne cyclen. Also gehen wir weg mit Fahrradfahren und Rennrad und so. Ich sitze lieber auf so einem Bike, das in den Boden reingeschraubt ist und sich nicht vom Fleck bewegt, obwohl man gegen so künstlich hergestellten Widerstand versucht anzutreten. Also wenn Fahrradfahren nichts für euch ist, dann kann ich das nachvollziehen. Aber Leute, checkt vielleicht wirklich mal Cyclen aus, weil Cyclen basiert auf Rhythmus. Das heißt, man muss immer im Takt treten. Es ist quasi wie feiern gehen, halt nur mit, also doch mit gleich viel Schweiß. Und halt, es ist Sport. So. Und unser nächster Song ist ein perfektes Beispiel dafür, was für Musik da beim Cyclen läuft. Free Your Mind von Prosper, Clony und Sybil. Das ist so ein Song für so ein Gewinner-Mindset. So, um den nächsten Hill raufzufahren und sich richtig einen abzuschwitzen. Wir setzen uns deshalb jetzt mal gedanklich zusammen aufs Bike, klicken uns in die Pedale und fahren die nächsten 3 Minuten im Takt zu diesem Beat hier. Das ist Free Your Mind von Prosper, Clony und Sybil in 1Live Digi.

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1: Die Nachrichten mit Klaus Janssen. Guten Morgen. Vertreter der großen Kirchen kritisieren Unionsfraktionschef Spahn. Der Politiker und sein Mann sind mit Hilfe einer Leihmutter in den USA Väter geworden. Thomas Bertsch für WDR aktuell.
2: Der katholische Passauer Bischof Oster spricht von einem echten Skandal. Zur Erfüllung seiner eigenen Wünsche habe Spahn bewusst gegen die Gesetze des Landes und die Grundlinien der eigenen Partei verstoßen, so Oster in einer Videobotschaft. Der evangelische württembergische Landesbischof Gohl befürchtet, dass durch Spahns Verhalten das Vertrauen in die Politik beschädigt wird. Davon profitierten dann am Ende Antidemokraten, heißt es in einer Mitteilung der Kirche. Spahn selbst verteidigte sich in einem Podcast von Bild. Er sagte, er bereue es, sich nicht früher positioniert zu haben.
1: Bundeswirtschaftsministerin Reiche hat ihre umstrittenen Pläne zum Förderaus für kleine Solaranlagen offenbar abgemildert. Die Förderung neuer kleiner Anlagen soll nach wie vor abgeschafft werden, aber mit einer längeren Übergangsfrist von bis zu 3 Jahren. Der neue Entwurf soll jetzt bald zur Abstimmung ins Kabinett eingebracht werden. Im Zugverkehr gibt es künftig mehr Konkurrenz. Die Bundesnetzagentur hat entschieden, dass auf bestimmten Strecken mindestens 1/4 der Kapazitäten an Wettbewerber der Deutschen Bahn gehen muss. 2028 will das italienische Unternehmen Italo in den deutschen Fernverkehr einsteigen. Kritiker befürchten, dass die DB so weniger Geld für weniger lukrative Strecken hat. Am späten Abend findet in Florida das vorletzte Spiel der Fußball-WM statt. Frankreich und England spielen ab 23 Uhr um Platz 3.
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1: Die Flughäfen in Nordrhein-Westfalen haben sich zum Ferienstart auf viele Passagiere an diesem Wochenende eingestellt. Für viele ging es schon kurz nach der Schule in den Urlaub. Am Flughafen Köln-Bonn etwa war es am Abend deutlich voller. Die Lage war aber insgesamt entspannt, berichtet Oliver Köhler für WDR aktuell.
3: Der Flughafen Köln-Bonn, der hat ja aufgerüstet mit neuer Technik. Neue Scananlagen wurden hier eingebaut. Die haben zwar auch so ein paar Pannen produziert, aber das Ganze scheint jetzt unter Kontrolle zu sein. In Düsseldorf gab es ja immer wieder Probleme mit Personalmangel in den Sicherheitskontrollen. Dort ist das Personal aufgestockt worden und selbst Mitarbeiter der Verwaltung, die packen jetzt da an. Also es stehen noch verkehrsreiche Tage den Flughäfen bevor, aber sie scheinen vorbereitet zu sein.
1: Das Wetter in Nordrhein-Westfalen. Bis zum Morgen ziehen in Westfalen vereinzelt noch Schauer durch, sonst bleibt es trocken. Es kühlt sich auf 16 bis 13 Grad ab. Tagsüber scheint die Sonne nur gelegentlich. Am Nachmittag können sich vor allem in Südwestfalen und im südlichen Rheinland ein paar Schauer bilden. Dazu in Bad Münstereifel bis zu 23 Grad, in Lippstadt 24 und in Grevenbroich bis zu 25 Grad. 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

0: Also das ist mal eine wilde Kombi. Hey, hier ist Lennart in 1Live Digi. Diese wilde Kombi meinte ich jetzt nicht. Manchmal ist die auch wild, aber kennt ihr ja schon, ich in 1Live Digi. Aber die wilde Kombi, von der ich rede, ist Comedian Abdulkader Shahin. Er ist auf der einen Seite Comedian in unserer Generation Gag, daher kennt ihr ihn unter anderem. Und dann ist er aber auch noch ehrenamtlich aktiv und arbeitet hauptsächlich mit jungen Männern zur Extremismusprävention. Das ist ja spannend.
1: Und das Ding ist, ich mache diese Workshops. Ich führe so voll das Doppelleben dadurch. So, auch die Kunst irgendwie fusioniert alles bei mir die letzten Jahre ineinander. So, ich bin in Hamburg in den dicksten Theaterhäusern und spiele dort die dicksten Shows und hast du nicht gesehen. Und dann gehe ich so runter von der Bühne in mein Auto rein, höre Radio, rauche meine Zigarette, will so friedlich nach Hause fahren, so auf korrekter, weißt du? Integriert und so. Und dann bist du so nachts unterwegs, Alter, oder auch hier in NRW, Alter, ich will einfach nur nach Hause. Und dann kommst du an dieser roten Ampel, vor dir ist eine scheiß Kiste. Wir warten beide, Ampel wird grün, er fährt nicht. So, und ich denke mir, ey, ruhig bleiben, alles gut. In der Ruhe liegt der Schwanz oder wie das heißt, weißt du, keine Ahnung. Immer schön entspannt bleiben, das wird schon, ne? Der fährt gleich los. Und ich merke so, wie ich immer aggressiver werde, weißt du, ich meine, weil es schon unverschämt nachts, Alter, weißt du, gar nichts, du wirst dich verarschen. So grünes Licht ist grell, Bruder. Grell, Bruder, fahr. Bist du am Handy oder was? Ich werde so zum Deutschen, Alter. Ich will's kontrollieren. So Kontrolleur geworden auf einmal. Bulle. Ja, und dann platzt er irgendwann aus mir raus, weißt du? Dann sage ich so, ich hup nicht, weil das verstößt ja gegen die Straßenverkehrsordnung. Ich sage dann ganz höflich, fahr, du Bastard! Grüner wird's nicht! Und am nächsten Morgen gebe ich dann an der Schule so einen Workshop, wie man gewaltfrei kommunizieren kann. Das ist einfach.

0: Tag Leute, hier ist 1Live Digi und junger Vater, was geht denn bitte gerade bei Blumengarten ab?
1: Das kann nur Gott erklären.
2: Das kann wirklich keiner sagen. Das ist der Algorithmus. Irgendwer da oben hat uns gern.
0: Ja, der Algorithmus hat vor allem diesen Song hier gern.
3: Du bist gut genug.
0: Gut genug. Kitsch Creek.
3: Du bist gut genug.
0: Und Shirin David auch mit dabei. Und im Blumengarten und warum auch immer geht dieser Song gerade viral komplett ab. Überall auf der Welt versuchen Leute das nachzusingen.
3: Du bist gut genug.
0: Was die aber halt oft machen ist, dass die nicht du bist gut genug singen, weil sie halt Englisch sprechen, sondern sowas wie du be scoot canoe. Und das heißt dann übersetzt sowas wie joint rutschen canoe. Naja, es ist alles ein bisschen wild, aber sie selbst also denken eher, ja komm, nehmen wir mal so mit diesen viralen Moment, wir sind einfach happy.
2: Das ist jetzt nicht so nach, wir streben nach der großen internationalen Karriere. Es macht natürlich gerade super Spaß und wir sind super dankbar, sowas erleben zu dürfen. Das ist einfach ein einmaliger Moment und so versuchen wir es auch zu behandeln und zu würdigen.
0: Ich finde völlig zu Recht. Ich spiele euch jetzt nämlich hier Blumengarten. Die sollen mal schön auf der Halbwelle mitschwimmen in 1Live Digi. Das hier ist für euch gut genug.

0: Ui, das war schon ein ordentlicher Fiebertraum, oder? Müssen wir mal ganz kurz drüber quatschen jetzt hier. 1Live Digi ist hier, ich bin Lennart. Fiebertraum da vorm Weißen Haus bei Donald Trumps Geburtstag. Eine riesige MMA-Arena wurde aufgebaut, also Mixed Martial Arts. Da haben sich zwei Kämpfer ordentlich geprügelt. So, und diesen Kampf, ne, vorm Weißen Haus, hat EA einfach mal direkt in ihr neues Spiel EA UFC 6 eingebaut.
1: Right, here we go from the nation's capital, here on the White House lawn. I don't believe it.
0: Ja, das Spiel ist jetzt draußen und Joanna aus dem Digi-Team, du bist jetzt zwar im MMA-Game nicht so krass drin, du hast aber versucht, dich mal reinzufuchsen. Ist es ein klassisches Kampfspiel, wo man sich gegenseitig eins drüber gibt?
2: Ja, ich würde sagen, kennst du eins, kennst du alle.
0: Ja.
2: Aber ne, man hört schon ein bisschen, da geht's gut ab. Und EA, muss man sagen, hat hier ein bisschen getüftelt und super viel mit Motion Capturing der Profis zusammengearbeitet. Also okay. Die Animationen, die sind jetzt viel näher dran an den Vorbildern.
0: Ja.
2: Und deswegen unterscheiden die sich auch je nach Kämpfer. Und es gibt neue Features, die Blocken, Zuschlagen und so weiter auch wirklich realistischer machen. Ja, für eine Anfängerin wie mich dadurch natürlich aber auch ein bisschen schwerer.
0: Aber hast du jetzt Bock auf mehr? Also steigst du in Zukunft noch weiter in den Käfig oder hat es dir gereicht?
2: Boah, ich glaube ehrlich gesagt, für mich passt es erstmal. Also das Kämpfen, das macht schon Bock und es gibt auch eben diese coolen Features. Es gibt zum Beispiel eine Hall of Fame, wo man wirklich mehr über die Hintergrundgeschichten der Kämpfer erfährt.
0: Ja.
2: Trotzdem irgendwie mir persönlich fehlt auch, obwohl es so einen Karrieremodus gibt, ein bisschen diese Langzeitmotivation. Also warum ich da nochmal reingehen sollte. Ja. Aber ich glaube, wer MMA wirklich feiert, der wird trotz kleiner Minuspunkte mit dem Spiel hier sehr happy sein.
0: Okay, also vielleicht ist es was für euch. EA UFC 6 ist seit jetzt draußen, gibt's für Xbox und PlayStation.
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1: Die Nachrichten mit Klaus Janssen. Guten Morgen. Neue kleine Solaranlagen sollen nun doch länger gefördert werden als bisher geplant. Bundeswirtschaftsministerin Reiche hat dazu einen überarbeiteten Entwurf des Erneuerbare-Energien-Gesetzes vorgelegt. Torben Müller für WDR aktuell.
2: Übergangsweise ist eine abgesenkte Einspeisevergütung für bis zu 36 Monate vorgesehen. Danach müssten Anlagenbetreiber auf sogenannte Direktvermarktung umsteigen. Das betrifft kleine Solaranlagen bis 25 Kilowatt installierter Leistung, die ab 2027 errichtet werden. Bisher hatten Besitzer kleiner Anlagen, vor allem Privathaushalte, 20 Jahre lang pro Kilowattstunde einen festen Betrag für die Einspeisung erhalten. Reiche hatte geplant, das 2027 abzuschaffen. Das hatte breite Kritik ausgelöst.
1: Unionsfraktionschef Spahn hat sein Vorgehen, durch eine Leihmutter ein Kind zu bekommen, verteidigt. Er sagte der Bild-Zeitung, er bedauere, sich nicht schon früher positioniert zu haben. Noch im Februar hatte sich die CDU auf einem Parteitag gegen Leihmutterschaft ausgesprochen. Auch Kirchen werfen Spahn jetzt Doppelmoral vor. Die USA haben den Iran die siebte Nacht in Folge angegriffen. Wie eine iranische Nachrichtenagentur berichtet, sind bei US-Angriffen im Süden mehrere Menschen getötet und verletzt worden. Der Iran griff offenbar Ziele unter anderem in Kuwait und Bahrain an. Berichte, dass in der Straße von Hormuz zwei Öltanker brennen, wiesen die USA als falsch zurück. In der Ostsee ist wieder ein Buckelwal aufgetaucht. Laut dem Umweltministerium in Schleswig-Holstein wurde der Wal in der Kieler Förde gesichtet. Inzwischen soll er aber wieder Richtung offenes Meer schwimmen.
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1: Viele Krankenhäuser im Bergischen Land haben weiter mit den Folgen der Sommerhitze zu kämpfen. Sie haben noch immer zu wenige Blutkonserven. Welche Folgen das haben kann, erklärt Gabi van den Boomen, WDR Wuppertal.
3: Nach Auskunft des Klinikums Solingen sind durch die Hitze die Blutbestände stark zurückgegangen. Heißt, Blut muss gespart, geplante Operationen womöglich verschoben werden. Auch im Wuppertaler Bethesda Krankenhaus haben die Mitarbeiter in den letzten Wochen am Limit gearbeitet, um den Ansturm zu bewältigen. Der schwerste Fall von Überhitzung wurde im Bethesda Krankenhaus behandelt. Hier wurde ein Patient mit einer Körpertemperatur von 43 Grad eingeliefert.
1: Das Wetter in Nordrhein-Westfalen. Bis zum Morgen ziehen in Westfalen vereinzelt noch Schauer durch, sonst bleibt es trocken. Es kühlt sich auf 16 bis 13 Grad ab. Tagsüber scheint die Sonne nur gelegentlich. Am Nachmittag können sich vor allem in Südwestfalen und im südlichen Rheinland ein paar Schauer bilden. Dazu in Dorsten bis zu 23 Grad, in Nümbrecht 24 und in Brühl bis zu 25 Grad. Am Sonntag ziehen bei Sonne und Wolken in Westfalen vereinzelt Schauer durch, sonst bleibt es meist trocken, bei starken Windböen höchstens 19 bis 23 Grad. 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

Yo, hier ist Lennart in 1 Live Digi. Ich bin gerade ein bisschen neidisch auf Sarah Larsson und ihren Girls Trip. Ja, ich freue mich ja voll für sie und die Girls, dass sie da ihren Girls Trip machen. So heißt ja ihr Album Remix mit voll vielen krassen Musikerinnen. Pink Panthers, Tyler, Kehlani, Shakira und viele, viele mehr sind da alle am Start zusammen mit Sarah Larsson. Und ich stell mir das so vor, ne? Girls Trip. Ich stell mir das vor, wie geil die Stimmung da ist auf diesem Trip gleich im Song, den wir hören. Euro Summer, unterwegs durch den Sommer in Europa. Die Girls unterwegs. Ich muss da dran denken, wie im Bio-Unterricht, ne? Ich saß da immer zwischen zwei besten Freundinnen. Das war halt so die Sitzordnung vom Bio-Lehrer so vorgegeben. Wir mussten uns so hinsetzen. Und dann saß ich zwischen zwei besten Freundinnen, die ganze Zeit im Bio-Unterricht dann so ihre Wochenendpläne gemacht haben. Ich habe das alles mitbekommen. Ich war immer voll neidisch, was sie da alles für geile Trips und Ausflüge geplant haben. So fühlt sich das so ein bisschen an jetzt bei Sarah Larsson und ihren Girls. Aber ich gönn's ihnen natürlich absolut. Hier ist Sarah Larsson zusammen mit Shakira, Euro Summer in 1 Live Digi.

0: Hallo, hallo, hier ist Lennart in 1LiveDigi. Gebt uns bitte mal einen Film, der romantisch ist, aber nicht so kitschig und der tiefgründig ist, aber jetzt auch nicht so zu viel zum Nachdenken, sondern so ein bisschen sanfte Unterhaltung eben. Mal gucken, ob dieser Film das kann. Es gibt eine neue Rom-Com, die heißt Voicemails for Isabelle. So, Brünja aus dem Digi-Team, du hast den Film natürlich schon gesehen. Worum geht's?
1: Es geht um Wes, der komische Nachrichten auf sein neues Handy bekommt. Von einer Jill, die denkt, dass sie ihre Schwester anruft.
0: Okay, aber warum hat sie jetzt nicht die richtige Nummer von ihrer Schwester? Ist da Drama?
1: Ja, irgendwann verrät sie den Grund.
2: Du bist jetzt an einem besseren Ort. Vermutlich bist du damit beschäftigt, mit Heath Ledger zu knutschen.
3: Aber ich vermisse dich.
1: Ja, ihre Schwester Isabelle ist an Krebs gestorben und Jill schickt ihr trotzdem noch Nachrichten.
0: Oh je, das habe ich jetzt ehrlich gesagt nicht kommen sehen. Wie traurig ist dieser Film?
1: Ja, ich finde, ich lüge wirklich sehr. Also ich hatte schon bei 3 Minuten 20 Tränen in den Augen.
0: Oh.
1: Aber es gibt immer wieder absurde und witzige Momente auch. Und Wes und Jill haben eine richtig süße Chemie. Der verliebt sich nämlich in Jill und will sie für sich gewinnen. Aber schon gemein ist auch ein bisschen, dass er dafür natürlich die Infos nutzt, die er aus ihren Nachrichten hat.
0: Okay.
3: Ich habe dieses Hirngespinst, das jemand hierher kommt und sich neben mich setzt, als ob ich Meg Ryan wäre. Und wir gucken uns in die Augen. Und dann passiert es.
4: Entschuldige, ist hier besetzt?
0: Boah, also er cheatet aber auch echt ein bisschen. Aber dein Fazit zum Film, Brünja, sag nochmal schnell.
1: Also der Film ist sehr deep, der ist traurig, aber auf eine schöne Art.
0: Auf eine schöne Art, okay. Bei Netflix gibt's den neuen Film Voicemails for Isabelle.

0: Hey Digi-People, hier ist Lennart in 1 Live Digi. Was meint ihr? Ist das jetzt sehr uncool oder können wir das machen? Mal nach so ein paar Lebenstipps fragen bei älteren Leuten? Ja komm, vielleicht haben die ja gute Tipps, mein Gott. Lass mal hier dieses ältere Ehepaar fragen, das wir im RBB-Fernsehen gesehen haben. Wie man so halt Beziehung, so ein bisschen Beziehungstipps, wie man lange zusammenbleibt.
1: Also wir haben gestern den 8. Hochzeitstag gehabt.
2: Nein, dann herzlichen Glückwunsch vom RBB. Letzte Frage, was ist ein Garant für eine glückliche Ehe?
1: Dass man sich gegenseitig so akzeptiert, wie man ist.
3: Gut lutschen. Vor allem gut lutschen.
2: Gut lutschen? Gut, dann erstmal vielen Dank.

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1: Die Nachrichten mit Klaus Janssen. Guten Morgen. Neue kleine Solaranlagen sollen nun doch länger gefördert werden als bisher geplant. Bundeswirtschaftsministerin Reiche hat dazu einen überarbeiteten Entwurf des Erneuerbare-Energien-Gesetzes vorgelegt. Sven Kuhnen für WDR aktuell.
2: Ministerin Reiche wollte eigentlich komplett abschaffen, dass Besitzer neuer Anlagen einen garantierten Abnahmepreis für ihren eingespeisten Strom bekommen. Dies war der SPD aber zu radikal. Sie machte sich Sorgen um die Energiewende. Für neue Solaranlagen soll es nun doch, wenn auch zeitlich begrenzt auf 3 Jahre, eine feste Zahlung geben. Danach müssen die Eigentümer ihren Strom direkt vermarkten. Und auch Windparkbetreiber brauchen wohl nicht mit ganz so starken Einschnitten rechnen, wenn an manchen Tagen die Netze überlastet sind. Bis zum 22. Juli können sich jetzt Bundesländer und Verbände zu den Plänen äußern.
1: Unionsfraktionschef Spahn hat verteidigt, dass er und sein Mann ein Kind durch eine Leihmutter haben austragen lassen. Er sagte der Bild-Zeitung, er bedauere, sich nicht schon früher positioniert zu haben. Noch im Februar hatte sich die CDU auf einem Parteitag gegen Leihmutterschaft ausgesprochen. Auch Kirchen werfen Spahn jetzt Doppelmoral vor und Rücktrittsforderungen werden laut. In der Erdbebenregion von Venezuela sind inzwischen mehr als 5.000 Tote gefunden worden. Die Regierung spricht außerdem von mehr als 16.000 Verletzten. Einsatzkräfte suchen in Venezuela immer noch nach Vermissten, auch 3,5 Wochen nach dem Doppelerdbeben. Am späten Abend findet in Florida das vorletzte Spiel der Fußball-WM statt. Frankreich und England spielen ab 23 Uhr um Platz 3. Für den französischen Trainer Deschamps ist es sein letztes Spiel als Nationalcoach.
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1: Nach mehr als 100 Jahren wird heute die Lutherkirche in der Kölner Südstadt entwidmet. Dagegen ist eine Demonstration mit 200 Teilnehmenden angemeldet. Der Grund für die Schließung sind vor allem sinkende Mitgliederzahlen und finanzielle Probleme der evangelischen Gemeinde. Estella Masur, WDR Köln.
3: Es ist der letzte Gottesdienst in der Lutherkirche. Mit der Entwidmung verliert sie ihren kirchlichen Status. Künftig soll ein Gebäudeteil mit einem Investor umgenutzt werden. Auf dem restlichen Gelände ist ein Neubau geplant. Die Lutherkirche ist vor allem für ihr großes soziales und kulturelles Programm bekannt. Rund 120 Konzerte finden hier jedes Jahr statt. Deshalb hat eine Initiative bis zuletzt versucht, die Schließung doch noch abzuwenden. Unter anderem mit einer Petition, die von mehr als 13.000 Menschen unterschrieben worden ist.
1: Das Wetter in Nordrhein-Westfalen. Bis zum Morgen ziehen in Westfalen vereinzelt noch Schauer durch, sonst bleibt es trocken bei 16 bis 13 Grad. Tagsüber scheint die Sonne dann nur gelegentlich. Am Nachmittag können sich vor allem in Südwestfalen und im südlichen Rheinland ein paar Schauer bilden. Dazu in Waldbröl bis zu 23 Grad, in Castrop-Rauxel 24 und in Heinsberg bis zu 25 Grad. 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

0: So, wenn ihr schon mal ein Fuchs sein wolltet, dann habe ich jetzt gute Nachrichten für euch hier in 1Live.de. Wir sprechen über ein neues Game namens Star Fox. Das ist ein Remake von einem alten Weltraumshooter und ihr spielt Fox McCloud, der Fuchs, den ihr vielleicht kennt aus dem Super Mario Film. Tobi aus dem Spieleteam hat es für uns schon gezockt. Tobi, Weltraumshooter heißt also rumfliegen und andere Raumschiffe abschießen.
1: Genau so sieht's aus. Standardmäßig schauen wir von hinten auf unseren A-Wing, das ist unser Raumschiff, und wir sind nicht alleine. KI-gesteuert haben wir nämlich Co-Piloten dabei, allesamt Fabelwesen. Ne? Da haben wir einen Hasen oder einen Frosch. Die unterstützen uns, brauchen aber selbst auch mal Hilfe von uns. Und je nach Schwierigkeitsgrad können die aber auch abgeschossen werden und fallen dann in der Folgemission aus.
0: Okay, also apropos Schwierigkeitsgrad, der kann ja so bei älteren Spielen manchmal schon ein bisschen schwer sein.
1: Ja, kann es. Man hat nämlich eine begrenzte Anzahl an Leben. Auf dem normalen Schwierigkeitsgrad ist es auch in späten Leveln wirklich eine Herausforderung. Gerade so bei den Bossgegnern. Bei denen musst du nämlich ganz genau hinschauen und so ein bisschen strategisch denken, wie du die Bossgegner besiegst, ne? Auf eine spezielle Stelle schießen oder um die rumfliegen oder wie auch immer. Du bekommst aber auch von deinen Co-Piloten gerne mal Tipps und Unterstützung.
0: Okay, es klingt super spaßig, aber vielleicht so ein kleines bisschen nischig. Was würdest du sagen, was kann das Game insgesamt?
1: Also insgesamt, wenn du Bock auf eine oldschoolige Weltraum-Action hast, dann ist es wirklich genau dein Spiel. Grafisch sieht's mega aus, tolle Zwischensequenzen und dadurch, dass es auch mehrere Wege zum Ziel gibt, hast du auch echt einen Wiederspielwert. Ich hatte Bock.
0: Okay, vielleicht habt ihr auch Bock auf dieses Game. Es heißt Star Fox und ist jetzt draußen für die Switch 2.

0: Wenn ihr uns davon nichts erzählen würdet, Digi-People, wir wüssten gar nicht, was es eigentlich für geile Hobbys und geile Leidenschaften gibt. Ehren-1Live Digi, ich bin Janina und ich muss einmal Danke sagen. Danke im Namen des 1Live Digi-Teams, dass ihr uns immer wieder von euren Leidenschaften erzählt. Weil ohne Scheiß, ich habe schon das ein oder andere Mal gedacht, Alter, wieso habe ich das nie ausprobiert? Letzte Woche noch, als Digi-Hörerin Isa davon erzählt hat, wie gern sie Twirling macht. Das ist so ein Tanzsport. Nie vorher gehört, aber ich denke so, geil, geil. Hört sich mega interessant an. Kathi Fenia aus Bielefeld hat auch eine besondere Leidenschaft. Sie liebt exotische Pflanzen.
1: Ich bin irgendwann in so ein Rabbit Hole gefallen und auf einmal saß ich in einem Livestream von einem Pflanzenladen, der exotische Pflanzen angeboten hat und ich habe darauf geboten, weil ich wollte diese Pflanzen haben. Die heißen dann zum Beispiel Anthurium luxuriens oder Anthurium feigii und ich hatte tatsächlich ein kleines eigenes Gewächshaus. Da habe ich mir aus meiner Alocasia kleine Rhizome abgetrennt und dann eigene kleine Pflänzchen gezüchtet. Das ist so süß und jetzt habe ich meine eigene gezüchtete Pflanze da. Also das Geilste ist eigentlich, wenn man merkt, dass die Pflanze sich bei dir wohlfühlt und dann kommt so ein kleines Blatt und so langsam dreht es sich auf und wird zu einem großen neuen Blatt. Das ist einfach ein mega geiles Gefühl.
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Was geht ab? Hier ist 1 Live TG. Und wir machen weiter mit ein bisschen UK-Rap, wovon wir ehrlicherweise ein bisschen wenig gehört haben in der letzten Zeit hier in 1 Live TG. Aber was soll ich sagen? Stormzy ist zurück mit seiner ersten Single seit über einem Jahr. Und die zweite Stimme, die ihr hört auf diesem Track, das ist Odile, ein Afropop-Sänger, ebenfalls aus England. Und das ist der erste Track, der international so ein bisschen erfolgreich geht von ihm. Die Melodie ist übrigens gesampelt von einem 2000er-Track namens In the Morning von einem Sänger namens Egypt, der in Deutschland überhaupt nicht bekannt war. Also für uns sind es komplett neue Sounds. Großer Fan von diesem Track, das ist 24 Hours, jetzt in 1 Live Diggy.

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1: 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Ein Sicherheitsmitarbeiter der Bahn ist aus dem Zug gefallen während der Fahrt. Mehr von Anna Jonicek.
2: Die Polizei sagt, der Streit ist gestern Abend ausgebrochen auf der Fahrt von Offenburg nach Karlsruhe. Zwei Mitarbeiter vom DB-Sicherheitsteam wurden dazugeholt. Einer davon war der 26-Jährige, der jetzt lebensgefährlich verletzt im Krankenhaus liegt. Ein wohl betrunkener 36-Jähriger soll ihn angegriffen haben. Als beide Männer auf dem Boden lagen, ist dann die Tür vom Zug aufgegangen. Warum, ist nicht klar. Der Sicherheitsmann wurde etwa 2 Kilometer hinter dem späteren Halt gefunden, der Betrunkene aus dem Zug festgenommen.
1: Im Februar gab es schon mal einen krassen Gewaltfall in Rheinland-Pfalz, wo ein Bahnmitarbeiter totgeprügelt wurde. Letzte Woche ist der 26-jährige Täter zu 10 Jahren Gefängnis verurteilt worden. Die Diskussion um den abgesagten Auftritt von Danger Dan im ZDF geht weiter. Heute will der Sender in einer Sonderausgabe von einem Kulturmagazin auf den Song Keine Angst gucken. Der Vorwurf war ja, dass er als Aufruf zur Gewalt verstanden werden könnte. Danger Dan wehrt sich dagegen. In Duisburg kann man ab heute wieder an einem ganz besonderen Ort schwimmen gehen. Im Innenhafen öffnet das Pop-up-Freibad. Auch letztes Jahr gab es das schon zwischen Industriedenkmälern und den Gastroläden da. 2500 Leute waren da. Der Eintritt ist kostenlos. Die Luftqualität in den USA ist gerade viel Thema. Wegen Waldbränden in Kanada war sie rund um New York zuletzt total schlecht. Und da in der Nähe soll ja morgen das Finale der Männerfußball-WM starten. Fachleute sagen jetzt aber, wahrscheinlich ist bis dahin alles wieder soweit okay.
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1: Heute mit mehr Wolken als Sonne, bis auf ganz einzelne Schauer bleibt es trocken, aber windig. Dazu ein Winterberg bis 18 Grad, Bielefeld und Bocholt 23 und Leverkusen und Dünn 24. Morgen wird es ähnlich, bei 18 bis 23 Grad ist die Schauerwahrscheinlichkeit allerdings ein bisschen höher. Die neue Woche geht dann wieder trocken los.

0: Gefühlte 1000 Grad im Sektor, überall Stadtfeste, überall Menschen draußen auf der Straße am Schwitzen. Was geht denn? Kam ein bisschen plötzlich, oder? Kam es euch auch so vor? In den letzten Tagen immer so ein bisschen Regen, ein bisschen also hier ein bisschen ganz schön und so. Und plötzlich knallen einem hier die 30 Grad um die Ohren. Sonne, was ist da los? Könnte man die Sonne fragen? Könnte man die Sonne fragen? Aber genau deswegen geht unsere Reporterin Lisa auch raus, übernimmt die Rolle von Freunden, Verwandten oder begründeten Personen wie der Sonne höchstpersönlich. Und die hat gefragt, was geht?
1: Ich bin die Sonne, hi.
2: Hi Sonne.
1: Hallo.
2: Hi.
1: Was mache ich denn mit dir?
2: Du zauberst mir ein Lächeln ins Gesicht auf jeden Fall.
3: Du bringst meine beste Seite zum Vorschein.
4: Leider auch viel Sonnenbrand, viel Schwitzen.
3: Ich bin glücklich, ich bin zufrieden, ich bin happy.
1: Wie fühle ich mich denn an für dich?
4: Wie eine Umarmung.
3: Warm.
2: Sehr belebend tatsächlich. Also ich bin heute wirklich aus dem Bett gesprungen. Also da hattest du wahrscheinlich auch einen Einfluss drauf.
1: Wie genießt du mich denn am liebsten?
3: Mit einem kühlen Getränk in der Hand. Und dann möglichst lange in Gemeinschaft, mit Freunden, mit Familie.
5: Auf einem Handtuch oder im Wasser.
4: Irgendwo am See, irgendwo, wo es kühl ist, vielleicht auch im Park.
1: Wozu motiviere ich dich?
4: Zum in Urlaub fahren, aufzustehen.
2: Weniger am Handy zu sein.
4: Mich einzucremen.
3: Rauszugehen, einfach mit Freunden was zu unternehmen.
1: Was wünschst du dir für unsere gemeinsame Zeit, die jetzt anfängt?
4: Dass du ganz lange bleibst.
1: Dann freue ich mich auf ganz viel gemeinsame Zeit. Sag dann kurz tschüss.
2: Danke Sonne. Schön, dass du vorbeigeschaut hast.
4: Tschüss, tschüss.
3: Ciao, mach's gut.

Keiner hat damit gerechnet, wie gut diese Kombination funktioniert. Deutsche Beats und Latin Vocals in einem Track. Das ist Topic, der deutsche DJ zusammen mit Becky G. Der Song heißt Sorry Puppy, wobei Puppy nicht für ihren Vater steht, sondern sie benutzt Puppy quasi als generellen Spitznamen für Männer. Und es ist eine Sache, die ich auf jeden Fall implementieren werde in meinem Leben, so wenn ich immer versehentlich die Vorfahrt nehme oder so, Fenster runter. Sorry, Puppy! Topic und Becky G jetzt für euch in 1Live Digi.

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0: wenn es von eurem Lieblingsfilm endlich den zweiten Teil gibt, Leute. In dieses Gefühl müsst ihr euch jetzt mal kurz reinversetzen, weil so fühlt sich das gerade für Bücherfans an. Es gibt nämlich jetzt die heiß ersehnte Fortsetzung von dem Buch Silver Elite. Auf BookTok sind letztes Jahr wegen dieses Hype-Buches wirklich alle komplett durchgedreht. Und Digi-Kollegin Simone hat sich die Fortsetzung Broken Dove jetzt auch schon reingezogen. Also erstmal für alle, Simone, die es nicht mitbekommen haben. Worum geht es in dieser Buchreihe?
1: Ja, also es ist im Prinzip eine Dystopie mit fantastischen Elementen, aber auch viel Spice und Romance. Wir haben hier so eine dystopische Welt, wo nach einem Krieg durch freigesetzte Strahlung einige Menschen besondere Fähigkeiten besitzen, wie zum Beispiel Telepathie. Diese Leute werden von der aktuellen Regierung aber unterdrückt und gejagt und zu ihnen gehört Wen. Sie ist so eine richtige Badass-Hauptprotagonistin und die wird dann in so ein militärisches Ausbildungsprogramm gesteckt und fängt dann da eine heiße Affäre mit dem Captain an. Problem: Dieser Crossredden ist der Sohn des tyrannischen Generals.
0: Okay, also eigentlich heißt das, zählt er zu seinen Feinden oder wie?
1: Ganz genau, das ist sozusagen auch das große Dilemma dann im Band 2. Und Wen flüchtet auch zu der Gruppe, die die aktuelle Regierung stürzen will, zu der er ja quasi gehört. Und da geht es auch wirklich immer wieder um so die Frage, gibt es eigentlich überhaupt eine gute Seite, wenn beide Seiten zahlreiche Opfer in Kauf nehmen, um an ihr Ziel zu kommen und auch um sozusagen jeweils die anderen so zu Menschen zweiter Klasse zu degradieren.
0: Wow, okay, ganz schön harter Stuff. Dann hat das Buch ja auch noch 800 Seiten. Würdest du sagen, lohnt sich das zu lesen?
1: Hat sich auf jeden Fall gelohnt. Ich fand den ersten Teil schon super und der zweite Teil ist wirklich voller spannender Überraschungen. Konnte ich am Ende nicht mehr aus der Hand legen und habe wirklich gestern bis tief in die Nacht gelesen.
0: Wow. Okay, Broken Dove von Danny Francis. Die Fortsetzung vom BookTok-Hype Silver Elite könnt ihr ab sofort

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1: 7 Uhr ist es, ich bin Katharina Niesen. Brücken waren ja zuletzt oft ein Aufregerthema bei uns, zum Beispiel die unerwartete Sperrung in Bonn. Und sowas wird es in Zukunft vermutlich noch viel häufiger geben, hat Bundesverkehrsminister Schnieder in einem Interview gesagt. Anna Jonicek dazu.
2: Schnieder sagt, dass auf Brücken mittlerweile viel genauer geguckt wird, weil allen klar ist, was sonst passieren kann und wie groß zum Beispiel die Probleme werden, wenn sie kurzfristig gesperrt werden müssen. Wir haben das ja Anfang Juni bei der Nordbrücke in Bonn gesehen. Da ist für die Stadt und alle, die da durch müssen, das Chaos ausgebrochen. Deshalb haben die Länder und der Bund in ihrer Bundesratssitzung letzte Woche auch nochmal ganz klar gesagt, dass das Geld aus dem sogenannten Sondervermögen noch konsequenter in die Infrastruktur fließen muss. Immerhin müssen in den nächsten 6 Jahren 4000 Autobahnbrücken saniert werden, viele davon in NRW.
1: Im Irankrieg sieht's nicht so aus, als könnte sich da bald groß was an der Situation verbessern. Die 7. Nacht nacheinander gab's Angriffe von den USA auf den Iran und Gegenangriffe aus dem Iran auf Länder drumherum. Durch das wenige Wasser im Rhein gerade sieht man was, was da null hingehört. E-Scooter, die von irgendwem versenkt wurden. Eigentlich gibt's ein Abstellverbot rund ums Rheinufer. Ein ehrenamtlicher Verein startet heute eine neue Rausholaktion, damit die giftigen Akkus von den E-Scootern die Natur nicht belasten. In Venedig gab's Gewalt zwischen Polizei und Demonstrierenden. Sie haben gegen eine Megajacht protestiert, die da begleitet von Polizisten auf Schnellbooten und Jetskis angekommen ist. Sie gehört dem US-Botschafter in Italien. Die Demonstrierenden finden den Auftritt arrogant und einige haben wohl auch versucht, auf die Yacht draufzukommen.
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1: Heute mit mehr Wolken als Sonne, bis auf ganz einzelne Schauer bleibt es aber trocken, dazu Wind. In Wermelskirchen und Lüdenscheid bis 22 Grad, Essen und Bonn 24 und Aachen bis 25. Morgen wird's ähnlich, bei 18 bis 23 Grad ist die Schauerwahrscheinlichkeit allerdings ein bisschen höher. Die neue Woche geht dann wieder trocken los.

0: Schönen guten Tag, Leute, hier ist 1Live Digi. Und ein paar Leute haben sich wahrscheinlich so gedacht, komm, lass mal eine Serie machen über reiche Menschen, die auch noch schön sind. Und die machen dann alle so einen Urlaub in einem Luxushotel und da passieren dann aber so richtig dramatische Sachen und miese Geheimnisse gibt's auch noch. Haben sich anscheinend aber zwei Leute gleichzeitig gedacht, weil genau das, was ich eben meinte, das ist ja so grob die Story von The White Lotus. Das kennen wir ja schon. Aber jetzt gibt's Ähnlichkeiten zu einer neuen Netflix-Serie und die heißt Oasis. Annika aus dem Digi-Team hat sich schon angeguckt, sagt aber, dass Oasis trotzdem schon was anderes ist.
1: Man ist zwar, so wie auch bei The White Lotus, die ganze Zeit sehr, sehr neidisch, vor allem auf den Urlaubsort. Die Serie wurde nämlich auf Teneriffa gedreht.
2: Geile Scheiße. Dieses Hotel ist echt der Wahnsinn.
1: Ja, und das ist es halt wirklich, wenn man die Serie schaut. Aber die spanische Serie Oasis, die erinnert mich persönlich eher an so Pretty Little Liars. Das Luxusresort Oasis, das wird nämlich verriegelt und von der Außenwelt abgeschirmt, nachdem eine Mitarbeiterin verschwindet und die ganzen reichen Urlauber und die Angestellten, die sind dann in so einer Art Quarantäne zusammen.
0: Okay, also Quarantäne ist schon mal mies, Mitarbeiterin verschwunden, auch mies, aber es wird noch mieser.
1: Es gibt eine riesengroße Kluft zwischen den jungen Hotelangestellten im Oasis und den Gästen und der Einzige, der so ein bisschen zwischen den Stühlen steht, das ist Hauptcharakter Dani und er ist Urlauber im Oasis und deckt dann auch immer mehr Geheimnisse auf.
3: Im Oasis gibt es 80 Zimmer. 80 Geschichten, versteckt hinter 80 verschlossenen Türen.
1: Ja, und wirklich jede Figur in dieser Serie hat absurde Geheimnisse, Affären und, ich würde sagen, einen Hang zu kriminellen Machenschaften.
0: Das klingt schon mal spannend, aber wenn ihr euch jetzt fragt, ob sich das auch lohnt zu gucken, Annika findet ja.
1: Also die Plot-Twists in der Serie, die waren echt gut und auch nicht zu vorhersehbar. Ich fand den Cast total cool, weil es einfach super viele neue Gesichter waren. Die Musik war auch total Hammer. Das Einzige, was ich richtig kacke fand, waren die Liebesgeschichten. Die waren mir viel zu plump in der Serie. Die reden so von damals, als ich dich kennenlernte und dann kennen die sich 4 Tage und ich denke mir so, was soll das? Aber 8 Folgen, je 45 Minuten, kann man schon machen.
0: Also trotzdem Empfehlung von Annika für eine neue Netflix-Serie heißt Oasis.

0: Hallo, hier ist Lisa, 1LiveDigi. Leute, wann haben wir denn endlich alle toten und lebenden PolitikerInnen namentechnisch durch, dass wir Brücken und Straßen einfach mal vernünftige Namen geben können? Einfach so ein paar Freestyle-Namen. Friedrich-Ebert-Brücke. Theodor-Heuss-Brücke. Konrad-Adenauer-Brücke. Ich kann es nicht mehr hören, ey. Unnormal langweilig. Es geht so nicht. Da müssen wir langsam mal ran. Und ich freue mich so, dass ihr in Mecklenburg-Vorpommern da den ersten Schritt in die richtige Richtung macht. Auf dem Insta-Account von Manuela Schwesing, Ministerpräsidentin von MECPOM, haben wir diese Brückeneinweihung hier gefunden. Ich würde sagen, solide Leistung und die Brücke steht wie eine Eins.
1: Das ist die neue Peenestrombrücke und die wird hier gebaut. Mit der neuen Peenestrombrücke können wir die neue Ortsumgehung Wolgast vollenden und endlich den quälenden Verkehr, wenn man auf Usedom will, beenden. Brückenbau statt Dauerstau. Das ist unser Motto.
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0: Yo, hier ist 1 Live Digi. Ich will euch Reezy mit Comeback. Es kommt nicht so oft vor, dass Reezy einen kompletten Solo-Track macht. Er hatte jetzt Features mit Luciano, mit Summer Jam und so. Aber das hier ist so ein bisschen wieder der echte, puristische Reezy. Es gibt aber eine Sache an diesem Track, die ich mal eben loswerden muss. Es gibt eine Line, die ich unglaublich lustig finde. Und das ist diese Line hier.
1: Kann ich dir sagen, dass du fehlst, wenn meine Nachricht auf ein Message-Screen geht?
0: Habt ihr es gehört? Er rappt, wenn meine Nachricht auf iMessage-Green geht. iMessage? Okay, Daddy. Wer benutzt denn noch iMessage? 2010 hat er angerufen. Hallo? Reezy ist halt ein Mann der alten Schule, wisst ihr? Aber ich glaube wirklich, wer noch iMessage benutzt, der schreibt auch vor einen Link. Noch www. Reezy, wenn du das gerade hörst, ich bitte mal eben um kurze Stellungnahme. Das ist aus seiner neuen EP. Der Track heißt Comeback von Reezy. Jetzt für euch hier in 1 Live Digi.

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1: Es ist gleich 8, wir sind Katharina Niesen
2: und Denise Potzkai. Bei einer Fahrt der Deutschen Bahn hätte es wieder Gewalt gegen einen Mitarbeiter gegeben. Eine Ticketkontrolle ist da so eskaliert, dass ein Sicherheitsmitarbeiter aus dem fahrenden Zug gestürzt ist. Er wurde lebensgefährlich verletzt.
1: Der Fahrgast hatte laut Polizei wahrscheinlich Alkohol getrunken. Als er sein Ticket vorzeigen sollte, gab es dann Streit. Zwei Mitarbeiter von der DB Sicherheit wurden dazu gerufen und es kam zu einer körperlichen Auseinandersetzung.
2: Dabei sind der Fahrgast und ein Sicherheitsmann auf den Boden gestürzt und dann passierte was, was sich bisher noch keiner erklären kann. Die Tür des Zuges öffnete sich mitten in der Fahrt und der Sicherheitsmitarbeiter ist aus dem fahrenden Zug gefallen.
1: Zahlen der Bundesregierung zeigen, dass Angriffe auf Bahnmitarbeiter zunehmen. Erst letzte Woche wurde ein 26-Jähriger verurteilt, der auf einen Bahnmitarbeiter eingeschlagen hatte, sodass er starb.
2: Im Irankrieg sieht es nicht so aus, als könnte sich da bald groß was an der Situation verbessern. Die siebte Nacht nacheinander gab es Angriffe von den USA auf den Iran und Gegenangriffe aus dem Iran auf Länder drumherum.
1: Die Diskussion um den abgesagten Auftritt von Danger Dan im ZDF geht weiter. Heute will der Sender in einer Sonderausgabe von einem Kulturmagazin auf den Song Keine Angst gucken.
2: Der Vorwurf war ja, dass er als Aufruf zur Gewalt verstanden werden könnte. Danger Dan wehrt sich dagegen.
1: In Bonn ist heute Pride angesagt. Viele aus der queeren Community gehen auf die Straße, um für ihre Rechte einzustehen. Um 11 Uhr startet die Demo in der Innenstadt.
2: Der Veranstalter rechnet mit rund 3.500 Teilnehmenden und die Polizei sagt, es gibt Verkehrsbeeinträchtigungen.
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1: Heute mit mehr Wolken als Sonne, bis auf ganz einzelne Schauer bleibt es trocken, aber windig. Dazu in Brilon bis 21 Grad, Nümbrecht und Höxter 23 und Neuss und Bergisch Gladbach 24 Grad.
2: Morgen wird es ähnlich, bei 18 bis 23 Grad ist die Schauerwahrscheinlichkeit allerdings etwas höher. Die neue Woche geht dann wieder trocken los.

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7: Ja, ich bin 32 und wohne immer noch in meinem Kinderzimmer.
8: Wo ist mein Mutti?
7: Oh, das Publikum, ja, das ist die richtige Reaktion, die kriege ich nämlich immer.
8: Ja, völlig zu Recht.
7: Ich will ja irgendwann ausziehen, ne? Ich habe ja ein Ziel, will irgendwann in einer eigenen Bude leben.
8: Ja, aber da ist nie irgendwann, das
7: ja.
8: Ist 32 großer. Ja. Ich bin mit 18 ausgezogen, Alter.
7: Wenn ich mir jetzt irgendwie eine Wohnung oder sowas kaufe, oder nee, eine Wohnung miete, ja. Das bringt mich ja wieder weiter weg von meinem Ziel. Ich will ja irgendwann in einem Haus wohnen.
8: Ja, gut,
7: jetzt muss ich mal einen Schritt zurücksteppen, ein bisschen Kohle sparen und dann...
8: Ich glaube, du schaffst es. Die 620 Euro mal zur Not zahle ich dir die, ey. Raus mit dir, ey.
7: Ja, geil. Guck mal, du gibst mir noch ein bisschen Kohle dabei und in meinem Haus kriegst du dann irgendwie ein Zimmer oder so.
8: Ja,
7: das Felix Lobrecht Zimmer.
8: Naja, will ich nicht haben. Ich will einfach nur, dass deine Mutter ihre Ruhe hat, ey. So, also schreib auf.
7: Ich schreibe.
8: Sehr geehrte Vermieterin.
7: Ja.
8: Ich bin 32.
7: Ich bin 32.
8: Mhm. Und jetzt bin ich wieder bei meiner Mama.
7: Jetzt bin ich wieder bei Mama.
8: Bitte helfen Sie mir.
7: Please help, Ausrufezeichen.
8: Mhm. Freundlichen Grüßen.
7: MFG.
8: Ihr Matze.
7: Ihr Matze.
8: So, und wenn das hier jetzt fertig ist, dann tippst du das noch einmal schön in dein Handy und dann kannst du das bei ImmoScout, schießt du das in jede Wohnungsanfrage im Radius von 30 Kilometern, bis irgendeine Vermieterin sagt, ja komm ey. Ein Applaus für Matthias bitte.
7: Danke.

0: falls ihr ihn noch nicht kennengelernt habt, Leute, es gibt ihn schon seit einem Jahr, den neuen Superman. Fein, wissen wir. Aber was ist eigentlich mit seiner Cousine?
1: Ich hab mich wohl noch gar nicht vorgestellt.
0: Nee, Supergirl. Und Digi-Kollege Marcel, bevor wir jetzt irgendwie bei Wikipedia gucken, mach doch bitte du eine kurze Vorstellungsrunde.
2: Ja, darf ich vorstellen, das ist Kara Zor-El, Anfang 20, auch vom Planeten Krypton. Die tickt aber ein bisschen anders als hier der feine Herr in der roten Unterbuchse auf der Erde.
1: Mein Cousin und ich haben sehr verschiedene Ansichten darüber, was es heißt, ein Held zu sein. Er sieht in jedem das Gute. Ich sehe die Wahrheit.
2: Ihr Leben ist im Prinzip Verwüstung. Sie ist traumatisiert, sie ist kaputt. Sie hat eigentlich nur ihren Hund Krypto und ansonsten einen Haufen Probleme.
0: Okay, aber scheint ja nicht ganz so dumm zu sein, weil wenigstens eine sitzt halt noch auf Krypto. Was ist die Story jetzt hier in dem Film?
2: Es ist im Prinzip ihre Hintergrundgeschichte. Wer ist Supergirl? Warum ist sie so erzählt anhand einer neuen Bedrohung?
0: Okay, kann man gut gucken, meinst du?
2: Ich finde diesen Film sehr dürftig und ziemlich egal für dieses DC-Universum. Ja, die Figur ist Supergirl bzw. Kara Zor-El, aber nicht. Tipptopp ist Millie Alcock, die Supergirl spielt. Die kennen wir auch aus House of the Dragon. Ich finde es eigentlich auch ganz geil, dass sie einen eigenen Film kriegt und jetzt nicht so dauerhaft nur das Superman-Anhängsel bleibt. Mhm. Aber mehr als so ein dreckiges Universumsdrama ist das einfach nicht und für mich wirklich deshalb schon eine Enttäuschung.
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Wir machen Musik und weltweite Partys für sexy people. So beschreibt Musikproduzent Yugel sein eigenes Label. Und ja, Leute, wir fühlen uns jetzt mal alle angesprochen, okay? Wir sind alle sexy people. Weil Musik, die bei Yugel entsteht, die ist Musik, bei der wir uns einfach alle gut fühlen dürfen. Also wir dürfen alle beim Dancen so knappe Kleidung tragen, wie wir wollen. Oder wir dürfen auch so bedeckt bleiben, wie wir wollen. Wir dürfen seine Musik überall hören, wo wir wollen. Wir dürfen sie fühlen, wie wir wollen. Scheißegal, weil das ist Musik für alle. Das ist Musik für sexy people. Also für uns, für euch, Digi-People. Und deswegen spiele ich uns jetzt Yugel mit Imael Angel und Ultra Nate. Ihr Track Move in the Sun, jetzt für euch in 1Live Digi.

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1: Gleich ist es 9. Ich bin Katharina Niesen.
2: Und ich, Denise Potzkai. Viele Brücken in Deutschland sind kaputt. Etwa 4.000 müssen allein in den nächsten Jahren neu gemacht werden. Bundesverkehrsminister Schnieder hat jetzt gesagt, dass wir uns alle darauf einstellen müssen, dass Brücken auch spontan gesperrt werden müssen.
1: Die maroden Brücken werden besonders oft kontrolliert und der Zustand kann sich natürlich auch immer verschlechtern, sodass der eigentliche Zeitplan für Reparaturen oder Neubauten dann nicht mehr hinhaut. Das ist ja vor kurzem auch in NRW passiert.
2: Anfang Juni wurden bei so einer Kontrolle neue Schäden an der Bonner Nordbrücke entdeckt. Das Stück über die A565 wurde dann unerwartet komplett dicht gemacht. Mittlerweile ist klar, dass das auch nicht kurzfristig repariert werden kann. Die Brückenauffahrt muss neu gebaut werden und zwar früher als geplant.
1: Der Bundesrat will aus dem Vorfall Konsequenzen ziehen, erfordert, dass die Bundesregierung mehr Geld vom Sondervermögen in Brücken steckt.
2: Dann geht's um den Ukraine-Krieg. Russland meldet, dass bei Drohnenangriffen aus der Ukraine mindestens 7 Menschen getötet und 25 verletzt wurden.
1: Sie sollen in einem Verteilzentrum bei einem Online-Versandhandel gearbeitet haben. Die Ukraine verteidigt sich seit mehr als 4 Jahren jetzt gegen den russischen Angriffskrieg.
2: Die Diskussion um den abgesagten Auftritt von Danger Dan im ZDF geht weiter. Heute will der Sender in einer Sonderausgabe von einem Kulturmagazin auf den Song Keine Angst gucken.
1: Der Vorwurf war ja, dass er als Aufruf zu Gewalt verstanden werden könnte. Danger Dan wehrt sich dagegen. Dann geht's ums Handgepäck. Das ist ja so ein Thema. Wie groß, wie schwer, wofür muss man extra zahlen? Da muss man erstmal durchsteigen.
2: Die Verbraucherzentralen wollen da mehr Übersichtlichkeit und einheitliche Regeln. Darum haben sie Klage gegen mehrere Fluggesellschaften eingereicht.
1: Ein überraschender Gast hat zugesagt fürs Fußball-WM-Finale morgen in den USA. Die Präsidentin von Mexiko will im Stadion in der Nähe von New York mit dabei sein. US-Präsident Trump hat die Mitgastgeberin eingeladen.
2: Beim Eröffnungsspiel in Mexiko hatte die Präsidentin ihr Ticket verschenkt an eine junge indigene Fußballerin.
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1: Da sind heute mehr Wolken als Sonne angesagt und bis auf ganz einzelne Schauer bleibt es aber trocken. Dazu Wind. In Attendorn bis 21 Grad, Minden und Lünen schaffen 23 und Heinsberg und Pulheim bis 24.
2: Morgen wird es ähnlich, bei 18 bis 23 Grad ist die Schauerwahrscheinlichkeit allerdings etwas höher. Die neue Woche geht dann wieder trocken los.

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1: Hier ist 1 Live Diggy. Wir machen weiter mit dem Trio, das gerade so ein bisschen die R&B-Szene in Großbritannien verändert. Das ist Flo. Drei englische Frauen, die uns R&B geben, wie wir ihn eigentlich seit den 2000ern nicht gehört haben. Dieser Track heißt Leak It. Hat aber nichts zu tun mit irgendwie geleakten Songs oder geleakten Filmen, sondern bedeutet, eure Fotos sehen so gut aus, dass ihr sie leaken müsst, dass ihr sie posten müsst. Es ist eigentlich Selbstbewusstsein in Form eines Songs. Das ist Flo mit Leak It in 1 Live Diggy.
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0: Wenn ihr auf dem Weg seid zum Festival, in den Park, zum Freibad oder sonst wohin, dann könnte das hier was für euch sein. Einzelne Dinge hier, klar, könnt ihr auch immer hören. Aber wir haben für euch mal schöne Spiele rausgesucht, die ihr so spielen könnt mit euren Freunden, euren Freundinnen. So echte Spiele, nicht am Handy oder so. Und jetzt geht's um ein Verräterspiel. Also sowas wie Imposter, wo alle den Begriff kennen, nur einer nicht.
1: Beim Spiel Fake Artist Goes to New York muss reihum jeder auf Papier so ein Bild weitermalen, mit jeweils einem Strich. Alle wissen, was es am Ende werden soll, nur eben dieser Fake Artist nicht. Ist super kurzweilig, ist wirklich spaßig und gibt's für knapp 15 Euro.
0: Sehr gut, das Tipp Nummer 1 hier von Joanna. Aber Joanna hat noch ein Spiel dabei, und zwar Muffin Time.
1: Das offizielle Spielziel ist, sammle als erster 10 Tantenkarten. Das inoffizielle macht deinen Mitspielern das Leben zur Hölle.
0: Oh geil, sowas liebe ich ja, ne?
1: Hier gibt's nämlich keine Zahlen oder Farben auf den Karten, sondern die sind aufgeteilt in 3 Kategorien. Wir haben Action-Karten, wir haben Konterkarten und Karten zum Fallenstellen. Zum Beispiel kann ich dann so eine Fallenkarte verdeckt vor mich hinlegen. Zum Beispiel der Spieler, der zuerst deinen Namen sagt, muss 3 Karten ablegen. Und irgendwie durch diese ganz vielen Karten ist einfach richtig viel los. Irgendwann misstraust du deinen Mitspielern, wenn sie dich nach der Uhrzeit fragen oder so. Also du weißt gar nicht mehr. Es ist super chaotisch, es ist super lustig und kriegt man auch für knapp 16 Euro.
0: Geil, das mag ich. Also, große Empfehlung hier von Joanna aus dem Digi-Team für 2 Spiele. Einmal Muffin Time und Fake Artist Goes to New York.

0: Leute, I did it.
1: I did it. J1 Live Digi mit Lisa. Ich bin letztes Jahr einen Halbmarathon gelaufen. Ja. Jetzt denkt ihr, oh Lisa, krass unsympathischer Flex, den du jetzt hier pulst. Ja, ist gar keiner. Ich sage ehrlich, Leute, es ist gar keiner, weil ich einfach 1 Kilometer vom fucking Ziel einen Migräneanfall bekommen habe und räudig vom Notarzt eingesackt wurde. Ich habe aus Versehen meine Lauf-App dann aber weiter tracken lassen und habe dann später erst gemerkt, die endet einfach im Krankenhaus. Naja, soviel zu meiner Erfahrung. Wenn ihr euch jetzt aber fragt, wie läuft es denn eigentlich so für Sanitäterinnen und Sanitäter am Rand ab von so einem Halbmarathon oder Marathon? Ja, beschreib mal, wie du dich fühlst mit 20 oder 40 Kilometer in der Bene. Dein System ist ja ein Totalausfall. Und wenn du dann versuchst, Sanitäterinnen und Sanitätern zu erklären, was geht gerade in deinen Beinen und in deinem Körper ab, hört sich das ungefähr so an wie bei dem Kollegen hier, den wir in der NDR-Nordreportage gefunden haben, bei Sanitäter im Einsatz beim Hannover-Marathon.
2: 300 Meter vor dem Ziel ist ein Läufer zusammengebrochen. Wadenkrämpfe.
3: Oberschenkel, Oberschenkel, Wade links. Oberschenkel, Wade links.
4: Können Sie aber hier ehrlich.
5: So, drückgegen.
6: Ich mach schon noch weiter.
5: Drückgegen.
3: Ja. Auch jetzt, rechts auch jetzt, rechts auch.
5: Wird besser?
3: Rechts nein, links ja. Links nein, rechts ja. Rechts nein, links nein. Ah, Scheiße.
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1: 10 Uhr, wir sind Katharina Niesen
2: und Denise Potzkai. Bei einer Fahrt der Deutschen Bahn hat es wieder Gewalt gegen einen Mitarbeiter gegeben. Eine Ticketkontrolle ist da so eskaliert, dass ein Sicherheitsmitarbeiter aus dem fahrenden Zug gestürzt ist. Er wurde lebensgefährlich verletzt.
1: Der Fahrgast hatte laut Polizei wahrscheinlich Alkohol getrunken. Als er sein Ticket vorzeigen sollte, gab es Streit. 2 Mitarbeiter von der DB Sicherheit wurden dazu gerufen und es kam zu einer körperlichen Auseinandersetzung.
2: Dabei sind der Fahrgast und ein Sicherheitsmann auf den Boden gestürzt. Und dann passierte was, was sich bisher noch keiner erklären kann. Die Tür des Zuges öffnete sich mitten in der Fahrt und der Sicherheitsmitarbeiter ist aus dem fahrenden Zug gefallen.
1: Zahlen der Bundesregierung zeigen, dass Angriffe auf Bahnmitarbeiter zunehmen. Erst letzte Woche wurde ein 26-Jähriger verurteilt, der auf einen Bahnmitarbeiter eingeschlagen hatte, sodass der starb.
2: Beim Thema Brücken wartet man ja irgendwie direkt auf die nächste schlechte Nachricht. Dieses Mal kommt sie von Bundesverkehrsminister Schnieder.
1: Der hat in einem Interview gesagt, er rechnet damit, dass es sowas wie Ramede oder die Bonner Nordbrücke noch viel häufiger geben wird, unter anderem, weil Brücken mittlerweile genauer gecheckt werden.
2: In Duisburg brennt es auf einem Recyclinghof. Wer im Stadtteil Hochfeld wohnt, wurde über die Warn-App Nina benachrichtigt.
1: Im Moment brennt eine Halle mit Abfall. Das Feuer könnte sich aber auf weitere Gebäudeteile ausbreiten. Die Feuerwehr Duisburg ist mit rund 70 Leuten da.
2: Durch das wenige Wasser im Rhein gerade sieht man was, was null dahin gehört. E-Scooter, die von irgendwem versenkt wurden.
1: Eigentlich gibt's ein Abstellverbot rund ums Rheinufer. Ein ehrenamtlicher Verein startet heute eine neue Rausholaktion, damit die giftigen Akkus von den E-Scootern die Natur nicht belasten.
2: Argentiniens Fußball-Superstar Lionel Messi hat was zu einem Foto gesagt, was man gerade irgendwie wieder überall sieht. Messi als 20-Jähriger mit einem Baby und zwar dem spanischen Fußballer Lamine Yamal.
1: Messi sagt, er findet es total verrückt, dass es dieses Bild gibt und die beiden jetzt im WM-Finale gegeneinander spielen. Die Fotos wurden für den Kalender gemacht und waren echter Zufall.
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2: Es wird kühler und auch die Sonne kommt heute ein bisschen seltener durch. Regen ist aber super selten. In Waldpol und Steinfurt dazu bis 22 Grad. Recklinghausen und Menden kommen auf 23 und in Euskirchen höchstens 25 Grad.
1: Morgen bleibt so, kann nur ein bisschen öfter regnen. Anfang der Woche bleibt es wieder trocken bei ein bisschen über 20 Grad.

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0: Hello, Lisas hier in SFDigi. Julia Brandner, ne? Die ist Comedian aus Österreich. Die hat für uns aber mal so einen kleinen Schlenker ins 1 Live-Haus gemacht. Sie hat sich hier auf eine Bühne gestellt, vor ein Publikum, und hat ihre Comedy gepreached, quasi. Dass man das so macht, hat sie auf einer katholischen Mädchenschule gelernt. Ihre Themen sind allerdings so ein paar andere.
1: Ich war auf so einer katholischen Mädchenschule. Jetzt nicht, weil ich gläubig bin oder weil meine Eltern gläubig sind. Das war einfach die einzige Schule mit einem Swimmingpool. Und da haben wir gedacht, wie schlimm ist so ein bisschen Jesus? Und da haben sie uns halt die ganze Zeit gesagt, wenn du vor der Ehe Sex hast, dann kommst du in die Hölle. Wo ich immer denke, ja, aber mein Körper bestraft mir dafür, dass ich keinen hatte. Schaffst du mal Anreize. Machen wir so, wer Bums blutet, wer nicht Bums blutet, nicht. Fände ich nur fair. Das Einzige, wo es, glaube ich, ein bisschen schwierig wäre, wäre so im Thema Menschheit und Aussterben und so. Ich glaube, das wäre so ein bisschen schwierig, weil als Frau, bevor du mit einem neuen Typen ins Bett gehst, du musst dir ja eh immer schon überlegen, lohnt es sich jetzt für den mal, der Vaginalflora aus dem Gleichgewicht zu bringen? Ja, da fühlt es jemand. Und stell dir vor, das wäre jetzt noch in die Periode geknüpft, dann müsstest du immer denken, ist dieser Schwanz jetzt eine Woche Krämpfe wert? Und ich will den anwesenden Männern nicht zu nahe treten, ihr seid sicher alle voll gut im Bett, aber die Statistik spricht halt nicht für euch. Hm? Und damit verabschiede ich mich von euch. Dankeschön.

Ihr habt 1Live Diggi, ich bin Janina und es gibt einen neuen sexy Track aus der Deutschrap-Szene, Leute. Wow, wo ist mein Fächer, Alter? Ich glaube, wir müssen uns ein bisschen runterkühlen, bevor wir uns diesen Track hier gleich gönnen in 1Live Diggi. Das ist Juju zusammen mit Raf Camora und ihrem neuen Song Komm näher. Boah, und ich bin ehrlich, ich hätte sowas wirklich nicht erwartet, Leute. Also die letzten Veröffentlichungen von Juju waren ja eher entweder so Tracks, in denen sie irgendwie abrechnet mit Leuten oder in denen sie so mentale Struggles im öffentlichen Leben thematisiert. Und jetzt wird die auf einmal so sexy. Weiß nicht. Und die Tatsache, dass sie das zusammen mit Raf Camora macht, sorry, it's getting hot in here. Denkt an euren Crush und hört diesen Song und dann kickt er einfach noch ein bisschen mehr. Das ist Komm näher, Juju und Raf Camora jetzt für euch in 1Live Diggi.

0: Also ihr könnt euch eigentlich merken, wenn dieser Name hier auf einer Serie steht, dann bekommt ihr Herzklopfen abends auf dem Sofa beim Gucken. Harlan Coben ist ein Thriller-Autor, ist für viele geile Serien verantwortlich und jetzt gibt's eine neue, die heißt Nur für dein Leben. Da geht's um einen Vater namens David, der muss ins Gefängnis lebenslang, weil er angeblich seinen Sohn ermordet hat. Aber dann taucht ein Foto auf und ihm wird klar, sein Sohn ist noch am Leben und wurde wahrscheinlich entführt. Jochen aus dem Digiteam hat die Serie für uns geguckt. Ist sie wirklich so spannend, wie sie klingt, Jochen?
1: Also ist schon spannend. Also kurz danach versucht dann nämlich auch jemand direkt David umzubringen.
2: Hilfe! Es ist vorbei, Bruce. Es ist vorbei. Wieso wollen Sie mich umbringen? Ich habe keine Wahl. Ich brauche das Geld. Wessen Geld?
1: Gute Frage. Um das rauszufinden, bricht er danach aus dem Gefängnis aus. Heißt, ab da ist er auch die ganze Zeit auf der Flucht und versucht dann währenddessen irgendwie die Wahrheit rauszufinden.
0: Okay.
1: Und wir sind auch in der ersten Folge.
0: Okay. Ja, achso, das ist alles in der ersten Folge. Dass am Anfang schon direkt so viel Krasses passiert. Wow.
1: Man wird komplett ins kalte Wasser geworfen. Das ist krank. Also du kriegst auch direkt so ein halbes Dutzend Charaktere von Latz geknallt. Deren Backstory gibt's dann später irgendwann.
0: Steigt man da überhaupt noch durch?
1: Man kriegt es hin. Aber manchmal dachte ich mir echt so, das macht gerade nicht so viel mit mir, weil ich kenne dich seit zwei Szenen bei so manchen Charakteren. Und es ist schade, weil die spielen eigentlich alle echt ziemlich gut und leider machen Charaktere auch immer mal wieder so ein bisschen nicht nachvollziehbaren oder einfach straight up dummen Scheiß, damit die Handlung passieren kann. Das ist ein bisschen doof. Trotzdem, nicer Thriller, gerade wer sowas wie In ewiger Schuld mag, das ist eine andere Harlan Coben Serie und die war sehr erfolgreich.
0: Also überzeugt euch selbst, neue Serie von Harlan Coben, Nur für dein Leben, läuft ab jetzt auf Netflix.
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1: 11 Uhr, hier sind Jan Bungartz
2: und Denise Potzkai. In NRW gehen die Sommerferien los, heißt, für viele ist in den nächsten Wochen Packen ein Thema. Gerade beim Fliegen hat ja gefühlt jede Airline eine andere Regel fürs Handgepäck.
1: Die Verbraucherzentralen fordern, dass das übersichtlicher wird. Laut EU-Recht müssen Fluggesellschaften zwar ein angemessenes Handgepäck kostenlos mitnehmen. Was jetzt genau angemessen heißt, legt aber jeder anders aus. Die Verbraucherschützer sagen, zum Teil ist das dann nur eine sehr kleine Tasche.
2: Die Verbraucherzentralen haben jetzt Klage gegen mehrere Fluggesellschaften eingereicht. So wollen sie endgültig klären, wie groß oder schwer das Handgepäck sein darf, was kostenlos mitgenommen werden muss.
1: Mitte nächstes Jahr treten dann noch neue EU-Regeln in Kraft, durch die es leichter werden soll, Preise zu vergleichen. Passagiere sollen dann direkt bei der Auswahl der Flüge sehen, welches Gepäck im Preis drin ist und was extra kostet.
2: Einem Bahnmitarbeiter ist wieder was passiert. Die Polizei sagt, dass er aus dem fahrenden Zug gestürzt ist und lebensgefährlich verletzt wurde.
1: Das Ganze ist wohl bei einem Streit rund um eine Ticketkontrolle passiert, so dem der 26-Jährige als Sicherheitsmann dazugeholt wurde, auf einer Strecke in Baden-Württemberg.
2: An CDU-Politiker Spahn gibt es ja gerade viel Kritik, weil er Regeln in Deutschland umgangen hat, um Vater zu werden im Ausland, mithilfe einer Leihmutter.
1: Spahn hat jetzt im Podcast Ronsheimer gesagt, dass die Entscheidung nicht leicht war.
3: Und gleichzeitig gibt es das Leben. Das weiß ich eben als Christ auch, dass das eine die reine Lehre ist und das andere das echte Leben. Und dass das manchmal kein Schwarz und Weiß hat und keine einfachen Entscheidungen.
1: Viele werfen Spahn Doppelmoral vor, weil die CDU beim Verbot von Leihmutterschaft bleibt. In der Partei wird gefordert, dass Spahn seinen Posten als Fraktionschef abgibt.
2: Und es gab Verwirrung wegen Spotify-Zahlen. Musiker können da sehen, wo sie besonders oft gehört werden. Ganz oben ist bei vielen jetzt plötzlich Bonn. Unter einem Insta-Video hat jemand kommentiert, liegt bestimmt an den Staus wegen der kaputten Nordbrücke.
1: Digitaljournalist Sascha Lobo hat's aufgelöst. Handy-Streams laufen teilweise über die Adresse vom Netzanbieter und die Telekom sitzt in Bonn.
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2: Heute weniger Sonne, es ist die meiste Zeit grau und windig. Bis auf wenige Ausnahmen bleibt es aber trocken. Dazu in Dorsten und Schwerte 22 Grad, in Heinsberg und Dormagen 24 und in Troisdorf höchstens 25 Grad.
1: So ähnlich geht's morgen weiter, dann aber etwas mehr Regen als heute, höchstens 23 Grad. Am Montag wieder oft trocken, eine Mischung aus Sonne und Wolken.

0: Ich habe mir dieses Ding von ganzem Herzen gewünscht und im Endeffekt habe ich es nie benutzt. Ja, dein Safety-G, ich bin Janina und ich wollte euch mal kurz erzählen, ich habe von meinen Eltern als Kind ein Einrad geschenkt bekommen. Leute, ich war sowieso nie talentiert in sowas. Ich konnte gar nichts und ich hatte Schiss vor allem. Trotzdem wollte ich dieses Einrad haben. Und dann habe ich es natürlich niemals geschissen gekriegt und dieses Einrad ist einfach vergammelt im Garten meiner Eltern. Ich finde, jetzt ist es auch zu spät, oder? Ich finde, Einrad ist einfach so ein Kinderding. Ich kann mir Erwachsene auf Einrädern einfach nicht vorstellen. Ich glaube, das sieht so wack aus. Ich habe dazu jetzt aber eine andere Meinung gehört beim YouTube-Podcast Take Me Späti. Und zwar die Meinung von Reality-Star Ariel.
1: Findest du, Einradfahren hat Aura?
2: Ja, wenn man so in einem Body so sexy Einrad fährt.
1: Sexy Einrad fahren. Mhm. Das war ein bisschen schwierig mit 12.
2: Ach so, ja, okay.

0: Wo sind sie? Die Leute, die gerade durchschlafen können. Alter, ich kann das nicht im Sommer, sorry. Ich werde den ganzen Sommer wie so ein Wrack rumlaufen, weil ich nachts aufgrund dieser Stauwärme nicht pennen kann. Und für alle, denen es genauso geht wie mir, gibt es jetzt das perfekte Buch, falls ihr nachts wieder halb wach liegt. Das Buch heißt Halbwach von Sophia Como und das hat uns die Kollegin Gesa heute mitgebracht. Wer ist denn da Halbwach, Gesa?
1: Das ist Zoe, wobei sich Halbwach bei ihr mehr auf so einen allgemeinen Gefühlszustand bezieht. Sie ist irgendwie nicht so richtig bei sich, hat ihre Gefühle gut verschlossen und lebt im Grunde, ja, eine Illusion.
0: Oh, okay, also ich finde, das klingt ein bisschen ungesund, wenn ich das so sagen darf. Welche Illusion lebt sie denn?
1: Die des glücklichen Dauersingles. Also sie hat sich vor Jahren gesagt, dass Liebe nichts für sie ist. Sie ist, sie will nichts Festes. Und das zieht sie eben auch durch. Sobald ein Typ irgendwie auch nur so ein bisschen anhänglich wird, zieht sie die Reißleine und haut ab, bis sie dann Mael trifft.
0: Okay, Mael, ihr Traummann oder was?
1: Also in gewisser Weise schon, denn Mael will im Grunde genau das, was sie auch will. Keine Beziehung, also haben sie einfach Spaß, bis Zoe aber dann merkt, Mist, irgendwie mag ich den Kerl. Und das setzt dann ganz schön was bei ihr in Gang. Plötzlich muss sie sich fragen, was denn dieses Mal anders ist und warum sie wirklich seit Jahren Single ist.
0: Ah, okay. Klingt auf jeden Fall nach einer süßen Liebesgeschichte. Aber wer hier so eine klassische Happy-End-Love-Story erwartet? Worum es wirklich geht in diesem Buch, quatschen wir gleich drüber hier in 1Live.de.

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1: Yo, hier ist 1Live.de. Boah, dieser Track ist so maximal hypnotisierend. Da könnte ich könnte mein Gehirn direkt komplett abschalten. Merkt euch diesen Namen. Ich spiele euch einen Sänger, der so einen geilen Sound entwickelt hat. Es ist eine Mischung aus Synthpop, Electronic, ein bisschen R&B. Genialer Sound. Dieser Mann heißt Femi, ist irisch-nigerianisch, 24 Jahre alt. Und die meisten Ideen für seine Songtexte und Melodien hat Femi übrigens, während er duscht. Also der muss eine ganze Weile unter der Dusche stehen. Ein Mann mit einer katastrophal hohen Nebenkostenabrechnung, aber einem super spannenden Sound. Dieser Track heißt Noble. Jetzt für euch hier in 1Live.de.

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1: 12 Uhr, hier sind Jan Bungartz
2: und Denise Potzkai. Dieses Wochenende ist Höhepunkt bei der Fußball-WM. Vier Mannschaften müssen sich nochmal aufraffen und alles geben. Frankreich und England spielen heute Abend um Platz 3.
1: Englands Trainer Thomas Tuchel hat vor ein paar Tagen allerdings gesagt, auf das Spiel um Platz 3 hat eigentlich keiner mehr Bock.
3: Keiner dieser Spieler oder der französischen Spieler möchte dieses Spiel spielen. Wir haben alles gegeben, um im Finale zu sein und jeder spielt, um die Weltmeisterschaft zu gewinnen. Aber es ist, wie es ist.
1: Morgen geht's dann für Spanien und Argentinien um den WM-Pokal. Gespielt wird ab 21 Uhr im Stadion von New York.
2: Aktuell hängen über der Stadt noch dicke Rauchschwaden. Die ziehen gerade von schweren Waldbränden aus Kanada rüber. Im Laufe des Tages könnte sich das bessern. Es soll regnen.
1: Im Finalspiel morgen gibt es dann auch eine Premiere. Die Pause wird auf etwa 25 Minuten verlängert für eine Halbzeitshow wie beim Super Bowl in den USA. Zu den Acts gehören Madonna, Shakira und die K-Pop-Band BTS. Kritiker werfen der FIFA Geldmacherei vor.
2: Seit rund einem Monat werden E-Autos wieder vom Staat gefördert und das ist offenbar gefragt. Laut Umweltministerium wurden inzwischen mehr als 50 Millionen Euro Kaufprämie ausgezahlt.
1: Beliebter wurden E-Autos laut diesem Forscher aber noch aus einem anderen Grund.
4: Ein Stück weit hat auch der Iran-Krieg geholfen, weil die Spritpreise an der Tankstelle ja neue Höhen erreicht haben. Und dann denkt doch der ein oder andere tatsächlich an den Kauf eines Elektrofahrzeugs.
1: Das alles hat dazu geführt, dass der Anteil von E-Autos bei den Neuzulassungen deutlich gestiegen ist.
2: Handgepäck ist ja so ein Thema. Wie groß, wie schwer, wofür muss man extra zahlen? Da muss man erstmal durchsteigen. Die Verbraucherzentralen wollen da mehr Übersichtlichkeit und einheitliche Regeln. Darum haben sie Klage gegen mehrere Fluggesellschaften eingereicht.
1: In Bonn ist heute Pride angesagt. Viele aus der queeren Community gehen auf die Straße, um für ihre Rechte einzustehen. Inzwischen läuft die Demo in der Innenstadt.
2: Die Veranstalter rechnen mit rund 3.500 Teilnehmenden und die Polizei sagt, es gibt Verkehrsbeeinträchtigungen.
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1: Ist windig, etwas kühler auch als die letzten Tage. Dazu seltener Sonne, aber auch kaum Regen. In Remscheid und Monschau höchstens 22 Grad, in Bottrop und Gütersloh 24, in Frechen bis 25 Grad.
2: Auch morgen eher grau als sonnig und dazu auch etwas Regen bei maximal 23 Grad. Am Montag dann wieder trockener und halt sonnig.

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2: Hier ist Leo in 1Live Digi. Kleine Frage mal eben in die Runde. Schämt ihr euch für eure YouTube For You Page? Wie sieht sie aus? Seid ehrlich. Ich merke immer, wenn meine Freundin bei mir auf dem iPad eingeloggt war, dann sind immer auf einmal so sehr viele trashy amerikanische YouTuber auf meiner Startseite, die über irgendwelche angeblichen Skandale quatschen. Bei mir, bei meiner Startseite, zugegebenermaßen, es sind viele Videos der 1Live-Generation Gag. Und es gibt gerade ein paar neue Comedy-Sets auf unserer YouTube-Seite, die sich wirklich lohnen. Eins davon ist von Sophia Hendry.
3: Ob das so eine gute Idee ist, wenn ich den da jetzt schreibe? Weil, stellt euch mal vor, ich verlieb mich da jetzt wirklich in so einen Mörder. Ne? Schon wieder. Stehst du da? Hab ich gedacht so, was sind so Vor- und Nachteile, einen verurteilten Straftäter zu daten? Ne? Normale Sonntagsgedanken. Ihr kennt. Ganz klarer Nachteil, der sitzt im Knast. Ne? Braucht man nicht drum herum reden. Andererseits, ich weiß immer, wo der Typ ist. Ja, es gibt so verrückte Leute da draußen, die stalken ihren Typen doch regelrecht. Da haben die da GPS-Tracker, AirTags, Spy-Apps auf dem Handy. Mein Typ hätte ja nicht mal ein Handy. Und wenn, wär's im Arsch. Also wirklich, aber ne? Andere Story. Ich muss nicht für den putzen, ich muss nicht für den kochen. Wenn der sein Bett nicht ordentlich macht, zack, wird er mit dem Zero abgeduscht. Ne? Auch heiraten. Wollte ich eh mal im kleinen Kreis. Und Klamottenfrage bei ihm war ja geklärt. Ne? Anzug hat er schon. Ja, gut. Fremdgehen, immer ein Thema, ne? Immer ein schwieriges Thema in jeder Beziehung. Aber wenn der mir doch sagt, Sophia, das hab ich nicht gewollt. Dann stimmt das auch sehr wahrscheinlich. Ich hatte ganz viel Spaß. Ich bin Sophia Andri. Vielen, vielen Dank. 1Live

Yo, hier ist 1 Live Digi. Ich weiß nicht, ob Songmaxing ein Ding ist, aber Summer Jam und Billa Joe machen irgendwie genau das mit diesem Track. Kilimanjaro jetzt für euch. Ein Song, für den ihr mal in den Equalizer-Einstellungen ein bisschen rumschraubt und den Bass vielleicht ein bisschen höher dreht, weil der Song zeigt, wie gut eure Lautsprecher wirklich sind mit diesem Beat. Produziert unter anderem von Bezza, ein Musikproduzent aus Deutschland, der unter anderem den Song Life is Good von Future und Drake produziert hat. Kilimanjaro jetzt für euch. Ihr merkt schnell, es hat nicht so wirklich was mit dem Berg zu tun, sondern eher mit Körperlichkeiten. Aber das ist vollkommen okay, gerade im Sommer mit so einem Track. Summer Jam, Billa Joe jetzt für euch. Hier ist 1 Live Digi. 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

1, Let's Digi. Ich bin Janina und Leute, ich habe es für euch ausgerechnet, damit ihr den Pain nicht habt, okay? Ich bin nicht gut in Mathe, aber ich habe rausgefunden, dass ein Drittel der Jonas Brothers ab heute im Kino singen.

0: Das ist Nick Jonas, einer der drei Jonas Brothers. Und der singt im neuen Film mit Power Ballad. Aber der singt da nicht alleine, sondern mit Ant-Man-Schauspieler Paul Rudd zusammen. Eine komplett wilde Kombi. Und deswegen brauche ich eine kurze Einordnung von Digi-Kino-Experten Marcel. Marcel, worum geht's in diesem Film?
1: Paul Rudd spielt einen Hochzeitssänger im Film. Er ist so semi-erfolgreich. Nick Jonas wiederum spielt einen Musikstar, der auf der Suche ist nach dem nächsten Hit. Und bei einer zugedröhnten gemeinsamen Jam-Session spielt dieser Hochzeitssänger Rick eben halt diesen Song, vor dem wir gerade gehört haben. Mhm. Jetzt machen wir einen kleinen Zeitsprung. Musikstar Danny macht daraus dann einen Hit.
0: Okay, also hat Jonas den einfach geklaut?
1: Ich sag mal so, dieser Vorwurf steht durchaus begründet im Raum.
2: Erkennst du es etwa nicht?
3: Sollte ich?
2: Ja, natürlich, ja, solltest du. Das ist mein Refrain und mein Vers, den Song habe ich geschrieben.
1: Ja, und die Story dann ist halt quasi so der Kampf Underdog gegen großes Plattenlabel, so ein bisschen auch alt gegen jung, vor allem aber natürlich Moral gegen den Ego-Trip.
0: Ah, okay. Ich finde, es klingt ganz nett, bin ich ehrlich, aber halt nicht so nach dem Blockbuster, oder? Wie ist dein Eindruck?
1: Ich kann diesem Film keine großen Vorwürfe machen, aber es ist in der Story und in der Umsetzung dann halt einfach so ein bisschen Plätscher. Eher was für die Streaming-Watchlist, das ist ein hübscher Sofa-Film. Nick Jonas und Paul Rudd, die allerdings schmeißen wirklich alles rein. Es ist so ein Feel-Good-Film, viel Musik, bisschen Drama, bisschen was fürs Herz, aber auch ein bisschen weit weg von super.
0: Okay, also eher für den Summer-Roll-Abend am Couchtisch. Power Ballad ist ab heute im Kino.

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1: 13 Uhr, ich bin Jan Bungartz.
2: Und ich, Denise Potzkai. Wer sich ein E-Auto zulegen will, kann seit kurzem dafür wieder einen Zuschuss vom Staat kriegen. Die Förderung wurde vor rund 2 Monaten wieder eingeführt und das haben schon viele genutzt.
1: Laut Umweltministerium wurden in den ersten Wochen schon mehr als 50 Millionen Euro ausgezahlt. Und das merkt man auch an den Neuzulassungen. Fast jedes 4. neue Auto in Deutschland fährt rein elektrisch.
2: Dass die Entscheidung immer öfter pro Elektroauto ausfällt, könnte nach der Einschätzung von Forschern auch daran liegen, dass Diesel und Benzin durch den Iran-Krieg in den letzten Monaten deutlich teurer war.
1: Durch die Förderung sollen sich mehr Leute ein E-Auto leisten können. Händler kritisieren allerdings, dass die Förderung nur für Neuwagen gilt. Gebrauchte würden dann öfter auf dem Hof stehen bleiben.
2: Wie viel Geld man bekommt, hängt unter anderem vom eigenen Einkommen ab und wie viele Kinder man hat. Maximal sind es 6.000 Euro.
1: Dann geht's nochmal um einen Fall von Gewalt gegen Bahnmitarbeiter bei einer Ticketkontrolle. Ein Sicherheitsmann ist bei einem Streit aus dem fahrenden Zug gefallen bei Tempo 120.
2: Der 26-Jährige ist in kritischem Zustand. Er war Ermittlungen zufolge im Streit mit einem mutmaßlich Betrunkenen gegen die Zugtür geprallt. Warum die dann aufging, wird noch untersucht.
1: Zum Ukraine-Krieg. Russland meldet, dass bei Drohnenangriffen aus der Ukraine mindestens 7 Menschen getötet und 25 verletzt wurden. Sie sollen in einem Verteilzentrum bei einem Online-Versandhandel gearbeitet haben. Die Ukraine verteidigt sich seit mehr als 4 Jahren gegen den russischen Angriffskrieg.
2: Ein überraschender Gast hat zugesagt fürs Fußball-WM-Finale morgen in den USA. Die Präsidentin von Mexiko will im Stadion in der Nähe von New York dabei sein. US-Präsident Trump hat die Mitgastgeberin eingeladen.
1: Beim Eröffnungsspiel in Mexiko hatte die Präsidentin ihr Ticket verschenkt an eine junge indigene Fußballerin.
2: Für viele ist dieses Wochenende auch Festival angesagt, zum Beispiel in Weeze beim Perukaville. Und heute startet auch in Berlin am Olympiastadion das Lollapalooza, unter anderem mit Pitbull, Lord und Zartmann.
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1: Das hat heute weniger Sonne dabei, ist die meiste Zeit grau und windig, bis auf wenige Ausnahmen bleibt es aber trocken. Dazu in Nettersheim 22 Grad, in Porta-Westfalica und Dienstlaken 23, in Gladbach und Zülpich bis 24 Grad.
2: So geht's dann auch morgen weiter, aber dann mit etwas mehr Regen als heute, dazu höchstens 23 Grad, am Montag dann wieder oft trocken und ein Mix aus Sonne und Wolken.

0: Das ist unser Dauerzustand gerade, Leute, in diesen Sommernächten. Halbwach. Und so heißt auch das neue Buch von Bestseller-Autorin Sophia Como. Wir haben aber gerade mit Gesa aus dem Digi-Team schon rausgefunden, ja, Hauptcharakter Zoe verliebt sich endlich, nachdem sie so jahrelang Single war. Aber es ist kein klassischer Liebesroman, sagst du, Gesa, ne?
1: Also wer hier so eine klassische Happy End Love Story erwartet, wird auf jeden Fall enttäuscht. Es ist mehr tatsächlich ein Roman über Bindungsangst.
0: Oh, okay, finde ich schon spannend, weil ich habe auch schon einige Menschen mit Bindungsangst getroffen und so. Und die Autorin hat ja selbst auch solche Gedanken von Bindungsangst, ne?
1: Bei TikTok hat sie auch selbst von ihren eigenen Erfahrungen erzählt.
2: Zum ersten Mal zu checken, ey, ich habe da eine Erklärung dafür, warum ich so bin, wie ich bin, weshalb ich so viele Menschen verletzt habe und dass es nicht daran liegt, dass ich einfach ein kalter, herzloser Mensch bin, sondern dass da einfach mehr dahinter steckt.
0: Oh, ich finde das so ein wichtiges Thema, um für sich selber auch klar zu haben, hey, wie sie sagt, ich bin kein herzloser Mensch. Es hat halt andere Gründe. Wie fandest du das Buch, Gesa?
1: Ich fand das echt richtig, richtig gut. Auch wenn es schon wehtun kann, geht eben auch viel um Zoes Kindheit, um die Beziehung zu ihren Eltern, um Selbstschutz, Nähe, Geltungsbedürfnis. Steckt also ganz schön viel drin.
0: Halbwach, das neue Buch zum Thema Bindungsangst von Bestseller-Autorin Sophia Como, kriegt ihr jetzt im Handel.

Hey, 1Live Digi ist hier, ich bin Lennart und da kommst du ja schon gar nicht hinterher, wer diese Melodie jetzt alles schon gesungen hat. Du bist gut genug. Wisst ihr, von wem das hier ist? Einfach mal von BTS. Ja, das war auf dem BTS-Konzert. Damit haben wir auch nicht gerechnet, ne? BTS singen auf dem Konzert in München einfach mal Du bist gut genug. Andererseits, wenn ich so drüber nachdenke, irgendwie hätte man doch mitrechnen können, weil es singen halt alle gerade Du bist gut genug. Alle singen überall diese Melodie. Sie ist überall im Netz, sie ist überall auf der ganzen Welt. Hier jetzt aber in 1Live Digi quasi das Original von Kitschkrieg, Blumgarten und Shireen David. Gut genug.

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0: Yo Leute, hier ist Lennart in 1Live Digi. Ich freue mich jetzt schon auf die nächste Karnevalsparty, wenn es dann wieder heißt, oben, unten, links, rechts, links, rechts, links, rechts, vor, zurück, drehen. Weil ich muss voll dran denken, wenn ich diesen Ton hier höre, diesen Typen da, den wir gesehen haben in der NDR Nord-Reportage. In der Reportage Sanitäter im Einsatz beim Hannover-Marathon.
1: 300 Meter vor dem Ziel ist ein Läufer zusammengebrochen. Wadenkrämpfe.
2: Oberschenkel, Wade links.
3: Können Sie aber hier mal ehrlich.
4: So, drückgegen.
5: Ich mach noch weiter.
4: Drückgegen.
2: Ja. Auch jetzt, rechts.
4: Wird besser?
2: Rechts, nein, links, ja. Links, nein, rechts, ja. Rechts, nein, links.

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1: 14 Uhr, Jan Bungertz hier.
2: Und Denise Potzkei. An CDU-Politiker Spahn hat es viel Kritik gegeben, weil er mithilfe einer Leihmutter in den USA Vater geworden ist. Damit hat er die Regeln in Deutschland umgangen. Jetzt ist klar, er tritt als Unionsfraktionsvorsitzender zurück.
1: Das schreibt Spahn nach ARD-Informationen in einem Brief an die Fraktion. Als letzter soll ihn kurz vorher auch Bundeskanzler und CDU-Chef Merz zum Rücktritt aufgefordert haben. Viele hatten Spahn Doppelmoral vorgeworfen.
2: Viele Brücken in Deutschland sind kaputt. Etwa 4.000 müssen allein in den nächsten Jahren neu gemacht werden. Bundesverkehrsminister Schnieder hat jetzt gesagt, dass wir uns alle darauf einstellen müssen, dass Brücken auch spontan gesperrt werden müssen.
1: Die maroden Brücken werden besonders oft kontrolliert und der Zustand kann sich natürlich auch immer verschlechtern, sodass der eigentliche Zeitplan für Reparaturen oder Neubauten dann nicht mehr hinhaut. Das ist vor kurzem ja auch in NRW passiert.
2: Anfang Juni wurden bei so einer Kontrolle neue Schäden an der Bonner Nordbrücke entdeckt. Das Stück über die A565 wurde dann unerwartet komplett dicht gemacht. Mittlerweile ist klar, dass das auch nicht kurzfristig repariert werden kann. Die Brückenauffahrt muss neu gebaut werden und zwar früher als geplant.
1: Der Bundesrat will aus dem Vorfall Konsequenzen ziehen. Er fordert, dass die Bundesregierung mehr Geld vom Sondervermögen in Brücken steckt.
2: Seit Mai werden E-Autos wieder vom Staat gefördert und das ist offenbar gefragt. Laut Umweltministerium wurden inzwischen mehr als 50 Millionen Euro Kaufprämie ausgezahlt.
1: Beliebter sind die E-Autos laut diesem Forscher noch aus einem anderen Grund geworden.
3: Ein Stück weit hat auch der Iran-Krieg geholfen, weil die Spritpreise an der Tankstelle ja neue Höhen erreicht haben. Und dann denkt doch der ein oder andere tatsächlich an den Kauf eines Elektrofahrzeugs.
1: Das alles hat dazu geführt, dass der Anteil von E-Autos bei den Neuzulassungen deutlich gestiegen ist.
2: In Duisburg hat heute Morgen Plastikmüll auf einem Recyclinghof gebrannt. Inzwischen ist das Feuer im Stadtteil Hochfeld gelöscht.
1: Die Feuerwehr war dafür mit 70 Leuten im Einsatz. Wegen des Rauchs wurden Anwohner per App gewarnt. Die Brandursache ist noch unklar.
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2: Heute windig und etwas kühler als die letzten Tage. Dazu selten Sonne, aber auch kaum Regen. Olpe erreicht heute höchstens 21 Grad, Münster und Felber 23 und Unna und Bedburg 24 Grad.
1: Auch morgen eher grau als sonnig, auch etwas Regen, maximal 23 Grad. Am Montag dann wieder trockener, teils Sonne.
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0: Schönen guten Tag, Leute. Hier ist 1 Live Digi. Und wir haben mal für euch so einen kleinen Service, ein kleines Serviceangebot hier, würde ich mal sagen. Weil wenn ihr draußen unterwegs seid mit Freunden oder so schön im Freibad, am See oder was weiß ich, auf dem Festival vielleicht auch, habt ihr da so abhängt mit Freunden und so, damit euch nicht langweilig wird, ne, wenn ihr alle Themen mal durch habt. Wie wär's denn mal mit so ein paar Spielen? Joanna aus dem Digi-Team sagt, die hat da was mit dabei für alle Wizard-Gläubiger. Und es spielt in dieser Welt hier. Und zwar hat Joanna mit dabei als Empfehlung für euch das Herr der Ringe Stichspiel.
1: Wie sich das für Hobbits und die Gefährten gehört, spielen wir hier als Gruppe zusammen. Also jeder spielt einen Charakter aus der Herr der Ringe, zum Beispiel eben Gandalf. Und wir alle müssen unsere Handkarten loswerden, indem wir die richtigen Karten spielen. Also wenn du grün spielst, muss ich auch grün spielen und so weiter, kennen wir. Aber wir dürfen uns dabei nicht absprechen.
0: Oh wow, okay. Also das hat Potenzial für ordentliche Fights, würde ich mal sagen. Weil ne, wenn jemand eine Karte ablegt, die mir die ganze Strategie zerschießt, dann ist aber over.
1: Aber ich muss ganz ehrlich sagen, genau das macht's halt so spaßig. Und so spielt man dann so nach und nach in 18 Kapiteln diese Geschichte vom ersten oder mittlerweile auch vom zweiten Herr der Ringe Buch nach.
0: Aber um auch hier direkt aufzuklären, das Spiel ist jetzt schon ein bisschen komplizierter als Uno.
1: Weil pro neuem Kapitel kommen neue Charaktere oder Fähigkeiten dazu. Aber ehrlich, es ist richtig flott erklärt und man checkt's auch schnell.
0: Also Joanna sagt, es lohnt sich das Herr der Ringe Stichspiel. Nicht ganz günstig, 20 bis 30 Euro, aber ansonsten was ganz was Feines.

Na Leute, was geht? Lisa hier in der ZFDigi. Und jetzt geht's hier weiter mit unserem Champagne Puppy. So nennt sich Drake, ja, zumindest bei Instagram. Und Champagne gab's bei unserem Puppy ja gerade erst literweise aus dem Hahn, denke ich. Weil die ganzen Partygirls sollen ja auch nicht auf dem Trockenen bleiben, wenn sie schon so gefeiert werden. Ja, also ich fange kurz vorne an. Drake hat auf seinem aktuellen Album Iceman den Song Janice STFU, also Janice Shut the Fuck Up. Das wird auch immer wieder so in den Song so reingeschrieben. Und ich finde es ja auch schon so ein bisschen witzig für alle Genesis, aber ist es ein kleiner Downer von Drake, so einen reinzubekommen. Deshalb hat er jetzt als Entschuldigung an die Genesis dieser Welt und von Amerika den Janice Day ins Leben gerufen, beziehungsweise die Janice Apology Parties. 5 Stück gab's davon. Da waren Partys, zu denen nur Genesis eingeladen wurden. Und man Drake persönlich kennenlernen konnte und literally einfach aus der Hölle verwöhnt wurde. Es gab ein Gängemenü, Champagner und einfach bis zu $10,000 Cash. Gott, da denkt man sich ja, Mensch, würde ich jetzt doch mal Janice heißen? Ja, das dachte sich eben eine Frau aus Amerika auch und hat einfach ihren Namen legally geändert zu Janice, nur um bei diesen Apology-Partys dabei sein zu können. Keiner weiß auch, wie die vorher hieß, hat sich ausgelöscht, der Name direkt, wild. Mal gucken, wie viele Partys Drake noch schmeißen muss, bis ihm alle Genesis verziehen haben. Hier ist auf jeden Fall jetzt ein 1Live-Digi mit Janice, shut the fuck up.

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4: Deswegen bin ich ein bisschen verwirrt, weil ich bin jetzt also wirklich an dem Punkt, wo ich auch erwachsen werde. Erwachsen werden ist so anstrengend. Ihr versteht.

0: Steht das nicht doch, ich sehe euch, ihr versteht das, aber es ist wirklich so anstrengend. Letztens, ich sag ehrlich, ich war duschen, ich hatte einfach Haarausfall. Ich will doch keine Glatze. Weil woher weiß ich dann, wie weit ich mein Gesicht waschen muss? Wisst ihr, was ich meine? Wo hört man auf? Wenn du die Glatze so frisch rasierst, will sie dann dir so einen Nackenklatscher geben? Aber sie weiß nicht, wo der Nacken ist, deswegen haut sie auf die Glatze. Wisst ihr, weil man weiß ja nicht, wo ist denn der Nacken? Ich hab Angst vor Glatze irgendwann. Aber jetzt mal schön, hier sind echt viele Glatzköpfe. Also das muss ich ja auch mal sagen. Es ist ja nichts Schlimmes an Glatze, ist schön. Habt ihr mal meine Stirn gesehen? Das ist eine Halbglatze. Das ist eine halbe Glatze. Ja, wie bei dir, mein Maus. Ja, krass. Geheimratsecken, ne? Oder nur Ratsecken, weil geheim ist das nicht mehr.
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1: 15 Uhr, ich bin Jan Bungartz. Zuerst geht's um CDU-Politiker Spahn und die Kritik an ihm, weil er und sein Mann mit Hilfe einer Leihmutter in den USA Eltern geworden sind. Das umgeht Regeln in Deutschland und deshalb war der Gegenwind für Spahn immer heftiger geworden. Jetzt hat er seinen Rücktritt als Unionsfraktionschef erklärt. Was Spahn dazu schreibt, berichtet Lissi Kaufmann.
2: Der Spagat zwischen seiner privaten Entscheidung zu einem Kind durch Leihmutterschaft und der nachvollziehbaren Erwartung an ihn als Fraktionschef sei größer geworden, als er das erwartet hatte. In dem Schreiben ruft Spahn außerdem dazu auf, menschlich im Ton zu bleiben, bei aller Klarheit und Entschiedenheit in der Sache. Die zunehmende Unerbittlichkeit in der öffentlichen Auseinandersetzung habe ihn sehr nachdenklich gestimmt, so Spahn.
1: Leihmutterschaft ist in Deutschland nicht erlaubt. Auch Spahn hatte sich mit der CDU gegen eine Legalisierung gestellt. US-Präsident Trump hat eine neue Idee, um Geld zu machen. Er will, dass Leute für seine Posts bei Truth Social bezahlen. Also zumindest die, die zuerst wissen wollen, was der 80-Jährige auf seiner Plattform postet. Da soll es ein neues Bezahlangebot geben. Kritiker werfen Trump immer wieder vor, dass er seinen Job als Präsident privat ausnutzt. In der Schweiz brauchen Autofahrer gerade viel Geduld. Am Gotthardtunnel müssen sich Reisende Richtung Süden gerade auf stundenlange Wartezeiten einstellen. Vor der Einfahrt staut es sich auf fast 20 Kilometern. Solche Staus kommen an dem Tunnel durch die Alpen in der Sommerferienzeit und vor Feiertagen öfter vor. Und dann nochmal zum abgesagten Auftritt von Danger Dan beim ZDF. Kritik kommt jetzt nochmal vom Team der Satire-Sendung, in der er seinen Song Keine Angst performen sollte. Moderator Klaus von Wagner findet die Absage unprofessionell. Das ZDF habe lange genug Zeit gehabt, sich den Text anzuschauen. Danger Dan durfte kurzfristig nicht auftreten, laut Sender, weil der Songtext als Aufruf zur Gewalt verstanden werden könnte.
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1: Bleibt jetzt bei vielen Wolken, Wind und wenig Sonne. Bis auf Ausnahmen bleibt es aber trocken. Dazu in Bad Berleburg maximal 21 Grad, in Solingen und Paderborn 23, in Gelsenkirchen und Brühl bis 24 Grad. So ähnlich geht's morgen weiter. Dann etwas mehr Regen, höchstens 23 Grad. Am Montag wieder oft trocken und eine Mischung aus Sonne und...

0: Leute, das hier ist ein Kokako. Ist ein seltener Vogel aus Neuseeland. Ich habe vorher noch nie was von dem gehört. Aber keine Sorge, ich will keine Tierdoku jetzt machen für euch. Ich will euch einfach nur damit sagen, dieses Geräusch von einem Kokako braucht Hollywood, um solche Geräusche draus zu machen. Alter, ich hätte das niemals erkannt, dass das gleiche Geräusch ist von vorher. Deswegen habe ich Digi-Kino-Experten Marcel Emmel hier. Lass mal bitte ganz kurz drüber quatschen, Marcel. Wie kreativ kannst du werden in Hollywood, wenn es um Alien-Sounds geht?
1: Ja, es wird halt wirklich wahnsinnig viel Aufwand betrieben. Da jetten die nach Neuseeland, um diesen Piepmatz da irgendwie vors Mikro zu kriegen. Aber naja, aber dann im Sci-Fi-Film Arrival ist das dann eben die Basis für Alien-Sounds.
0: Geil. Was meinst du, welcher Film hat es deiner Meinung nach noch gut hinbekommen mit so Alien-Sounds?
1: Also A Quiet Place ist da schon wirklich echt weit vorne. Die haben gut geliefert. Also für die Orientierung dieser blinden Aliens im Film, das klang so. Und dieses Klackern, das müssen wir uns mal kurz merken. Das ist, verfremdet, der Sound von einem Elektroschocker, der an Weintrauben gehalten wurde.
0: Was?
1: Und so klang es dann halt in der Mache.
0: Geil,
1: wirklich,
0: Alter.
1: Es ist wirklich so absurd, ne? Was machen wir denn? Wir brauchen Alien-Sounds. Lass mal irgendwie Weintrauben tasern.
0: Voll. Kann ich denn irgendwas zu Hause machen, Marcel? So, ey, Schatz, ich glaube, hier ist ein Alien, und dann irgendwas abspielen.
1: Ja, Tomate rausholen, zerquetschen. Weil so wurden in Alien Romulus die Geräusche vom Schmatzen der Aliens gemacht. Und ich glaube, das klappt auch zu Hause. Was ein bisschen unpraktischer ist, aber nimm doch einfach mal so einen ganzen Kopfsalat mit ins Schlafzimmer und wring den wie so ein Handtuch nachts aus.
0: Geil.
1: Guter Sound, ne?
0: Voll. Ich finde aber trotzdem, wenn man das jetzt so weiß, ist die Magie aber auch leider ein bisschen aufgehoben von diesen Alien-Geräuschen. Habe aber gerade gedacht, ich glaube, ich hätte das perfekte Geräusch. Theoretisch, wenn ich meinen Boy aufnehme, wenn der pennt, Alter, wie der schnarcht, das klingt einfach wie so eine Alien-Invasion.

0: Lupe Heights.
1: Hallo Freunde, hier ist Lisa 911 Digi. Was ist das Geheimnis für eine gute Ehe? Ich sag ganz ehrlich, das ist eine Frage, die kann ich nicht mehr hören. Ich kann sie nicht mehr hören, weil ich mir so denke, ja Leute, es ist ja obvious. Es ist doch wirklich obvious. Erste Base ist halt, man muss sich mögen. So. Zweite Base, finde ich, ist, man muss einander immer verstehen wollen. Und wenn das nicht der Fall ist und man okay damit ist, dass man sich mal nicht versteht, dann hat man ja wieder, dann geht man wieder zurück zu Base Number One, die halt ist, man mag sich halt. Und wenn man sich darauf besinnen kann, so, was brauche ich denn dafür ein Geheimnis, so, habt euch doch einfach lieb. Ich finde, das ist kein Geheimnis, Bruder, das ist halt einfach so basic human shit, sag ich als Unverheiratete. Ich finde die Frage allerdings völlig in Ordnung, wenn man dann Antworten bekommt, mit denen man nicht gerechnet hat. Und wenn sich dann da so kurz eine kleine nasty Ehrlichkeit einschleicht, wie hier bei dieser Kollegin, die wir bei Der Tag in Berlin und Brandenburg im RBB Fernsehen gesehen haben.
2: Also wir haben gestern den 8. Hochzeitstag gehabt.
3: Nein! Dann herzlichen Glückwunsch vom RBB. Letzte Frage, was ist ein Garant für eine glückliche Ehe?
2: Dass man sich gegenseitig so akzeptiert, wie man ist.
4: Lutschen, gut lutschen. Freund, gut lutschen.
3: Gut lutschen?
4: Lutschen.
3: Gut, dann erstmal vielen, vielen Dank dafür.

Also ich wäre auch als Kabelträgerin dabei, gar kein Problem. Ich bin Janina, ihr hört 1 Live Digi und diese ganzen Künstler, die ihre Musikvideos auf den geilsten Inseln auf dieser Welt drehen. Ich kann doch nicht mehr. Finch und Green waren für ihren Track Kopangan wirklich auf Kopangan. Das ist eine thailändische Insel. Und die Bilder davon, ne? Ey, die sehen so krass aus. Das sind so wunderschöne Steine am Strandufer. Mega weißer Sand, Palmen, türkises Meer. Aber sind wir ehrlich, es war auch gar nicht so abwegig, dass die beiden Video auf einer thailändischen Insel drehen, weil Green ist wohl öfter in Thailand. Ich habe schon mehrere TikToks von ihm gesehen, wie er da chillt. Und das Musikvideo zu seinem Track Tanzen auf Wolken hat er ja auch in Thailand gedreht und so. Und dann schreibt Green noch und das Musikvideo bei YouTube zu Finch, ey Bruder, es war mir eine Ehre, mit dir zusammen den Zauber dieser Insel einzufangen, in Form eines Songs. Also den Zauber dieser Insel hat Green auf jeden Fall auf Finch und auf uns alle übertragen, würde ich sagen. Sehr, sehr geiler Summertrack geworden mit diesen Reggae-Beats. Gönnen wir uns jetzt, das ist Kopangan, Green und Finch für euch in 1 Live Digi.

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1: 16 Uhr, Jan Bungertz hier. CDU-Politiker Spahn zieht Konsequenzen aus dem massiven Gegenwind für eine private Entscheidung. Spahn und sein Mann hatten eine Leihmutter in den USA dafür bezahlt, ihr Kind zu bekommen. In Deutschland ist Leihmutterschaft verboten. Unser Reporter Markus Preis erklärt, was bei der Kritik noch eine Rolle gespielt hat.
2: Dass ein Politiker im Prinzip Regeln für die Allgemeinheit vertritt und sogar fordert und dann privat das Gegenteil macht. Also dieser Druck ist gewachsen.
1: Für viele war das auch eine Frage der Glaubwürdigkeit. Parteichef und Kanzler Merz nennt Spahns Rücktritt unvermeidlich. Wer sich ein E-Auto zulegen will, kann dafür wieder einen Zuschuss vom Staat bekommen. Die Förderung wurde vor rund 2 Monaten wieder eingeführt und das haben schon viele genutzt. Mehr von Denise Potzkay.
3: Laut dem Umweltministerium wurden in den ersten Wochen schon mehr als 50 Millionen Euro ausgezahlt. Und das merkt man auch an den Neuzulassungen. Fast jedes vierte neue Auto in Deutschland fährt rein elektrisch. Dass die Entscheidung immer öfter pro Elektroauto ausfällt, könnte nach der Einschätzung von Forschern auch daran liegen, dass Diesel und Benzin durch den Iran-Krieg in den letzten Monaten deutlich teurer war. Durch die Förderung sollen sich mehr Leute ein E-Auto leisten können. Händler kritisieren allerdings, dass die Förderung nur für Neuwagen gilt. Gebrauchte würden dann öfter auf dem Hof stehen bleiben.
1: In der Innenstadt von Solingen ist ein Feuer ausgebrochen unter dem Dach eines leerstehenden Gebäudes. Laut Feuerwehr wurde niemand verletzt. Auch Gebäude in der Nachbarschaft sind wohl nicht in Gefahr. Das Löschen soll aber noch mehrere Stunden dauern. Anwohner in Solingen sollen Fenster und Türen zulassen. Dann noch zur Fußball-WM. Konkret, was dazu auf Social Media los war. Die FIFA hat jetzt bekannt gegeben, dass sie millionenfach Kommentare zum Turnier, zu Spielern, Trainern und so weiter gelöscht hat. 14 Mal mehr als bei der WM vor 4 Jahren. Dabei soll es um Anfeindungen, Beleidigungen und Bedrohungen gegangen sein. Etwa 1000 der 7 Millionen Posts wurden an die Behörden weitergeleitet.
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1: Auch am Abend bleibt's bei einigen Wolken, aber kaum Schauer. Noch 14 bis 21 Grad. Morgen wird's ähnlich. Erstmal sonnig, dann wieder mehr Wolken. Einzelne Schauer sind möglich, vor allem in Ostwestfalen. Dann in Monschau maximal 20 Grad, in Bielefeld und Siegen 21, in Dormagen und Wesseling bis 23 Grad. Die neue Woche startet oft trocken und leicht bewölkt.
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4: Gusa. Wünsche ich euch, Lisa hier, was geht? Guten Samstag in die Runde. Schön, dass ihr am Start seid und uns nicht hier alleine hängen lasst. Lol. Ich habe einen Samstags-Obstkorb für euch hier auf der Digi-Wiese zusammengepflückt. Meine Freunde, ihr glaubt das nicht. Ich schau mal rein. Ich sehe, viel neue Musik haben wir wieder mit dabei, die euch auf jeden Fall auch durch den Sommer 2026 bringen wird. Hier ist eine Sängerin drin, die die Zähne ihrer Fans sammelt. Es ist auch wieder was für unsere kleinen perversen Trüffelschweinchen mit dabei. Mehr dazu später. Und natürlich liegt hier auch ein bisschen was Proteinreiches drin, ne? Für die Sportlerinnen und Sportler unter uns. Was genau? Hören wir gleich direkt nach Topic und Cherish. Let's go auf die nächsten 4 Stunden.

0: Und Leute, ich sag ehrlich, ich fühle mich jetzt ehrlich gesagt schon ein bisschen krass heute, weil ich heute Morgen 9 Kilometer laufen war. Trotzdem habe ich gegen ihn hier aber mal gar keine Chance. Ardi Ukay aus Solingen, der ist einfach fast 200 Kilometer bis in den Kosovo gelaufen, weil seine Family da lebt. Der wollte Hallo, guten Tag sagen, so hat sich einen kleinen Weg dafür ausgesucht. Jeden Tag ist er fast 2 Marathonis am Tag gelaufen, bei Wind und Wetter, bei 40 Grad. Alles für die Fam? Oder warum hat er das gemacht?
1: Ich glaube, hauptsächlich darum, mich selber einmal zu testen, mir selber was zu beweisen, gucken, was ich drauf habe. Habe jetzt 2 Jahre jetzt geübt dafür und auch, ich glaube, für mich selber auch meine Eltern stolz machen und gucken, dass ich auch einfach im Sport vielleicht auch Leute inspirieren kann, motivieren kann, selber was machen kann.
0: So, hat er geschafft, Leute inspiriert und Mama stolz. 33 Tage lang war er unterwegs und jetzt ist er wieder back. Und die letzte Kraft, mit der letzten Kraft in den Beine hat er sich dann hier ins Studio geschleppt. Finde ich krass, was er da gemacht hat. Ich bleib da trotzdem über meinen 9 Pisskilometern. Hatte natürlich alles nicht ganz alleine gemacht. Er hatte seine besten Buddies mit am Start, die ihn supportet haben. Unter anderem sein Kumpel Ole. Der war auf dem Rad unterwegs und auch hier bei 1 Live. Er meinte, es waren natürlich taffe 33 Tage, vor allem wegen dem Geruch.
2: Ja, es war sehr schlimm. Wir haben dann immer die Sachen, wo es war kein Balkon gab, haben wir dann die Sachen von Adi einfach ins Badezimmer gemacht. Und wenn man die Tür aufmacht, kam das wirklich einem entgegen.
0: Ja, denke mir auch, dass der Schweiß stinkt, vor allem bei dem ganzen Essensstuff, den er sich da irgendwie reinziehen musste. So 7.000 bis 8.000 Kalorien am Tag hat er sich reingehauen, weil irgendwo muss die Energie ja herkommen. Was nascht man denn dann da so auf dem Weg in Kosovo?
1: Viel Eis, viel Gummibärchen, Gebäck am Morgen, sowas alles. Also jetzt keine richtigen Mahlzeiten. Abends hatten wir immer Nudeln mit Fertigsoße, da hat sich nie was dran geändert.
0: Ja, Proteine mussten aber auch schon sein, ne? Also für die Art, wie er sich die reingekloppt hat, das war alles für Ole auch ein bisschen krass.
2: Boah, ich glaube, das ekligste war, wo er, ich wach morgens auf und ich gucke ihn an und er isst wirklich Magerquark mit Sprudelwasser und Cornflakes drin.
0: Richtig eklig. Richtig eklig. Ich finde, das ist ein Gewinnerfrühstück. An der Stelle wirklich nochmal Props an Adi, dass er das gemacht hat. 200 Kilometer von Solingen bis in Kosovo. Aber ganz ehrlich, wenn man die Strecke hinter sich hat, ne, dann darf man auch mal so eine Scheiße fressen. 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

Stimmung ist hier auf dem Höhepunkt bei Bad Bunny am Samstag. Heißt Live Diggi. Was geht ab? Lisa ist hier. Leute, wenn ihr denkt, ne, Easter Eggs in der Musik da reinlegen, das kann nur die Taylor Swift. Wir haben einen Easter Egg bekommen von den beiden Deutschrappern Luciano und Jazik. Und zwar vor exakt genau 2 Jahren. Da haben sie den Song Starboy rausgebracht. Heute vor 2 Jahren. Auf jeden Fall auch einer der erfolgreichen Songs von den beiden. Also die Kombi zwischen denen funktioniert. Und wer hätte damals gedacht, damals bei diesem Release, dass sie uns damit predikten, dass wir ein gemeinsames Album von den beiden bekommen, das nämlich wie heißt? Starboys. Kommt raus am 11. September. Und ich predikte hier, es wird ein ganz feines Deutschrap-Album, ne, was wir da bekommen. Mit allem, was es halt so im Rap dann auch braucht. Andere Rapper, die gedisst werden. Mama ist am Ende immer auf A1 und hin und wieder geht's um Drugs. So, das alles eingepackt in so einen schönen flowy Beat. So auch bei diesem Song hier, Gimme Love, der auch auf dem Album drauf sein wird. Jetzt hier in 1 Live, Diggi, Luciano und Jazik.

mit Lisa, Samstagnachmittag. Und ihr kennt mich, Leute. Ich hab's angekündigt. Auch für die kleinen perversen Schweinchen ist wieder ein kleiner Schmunzler hier in der Sendung mit dabei. So auch gleich nach Rügel und Apache. Leute, es geht um Sack. Es geht um Sack. Um welchen? Das liegt bei euch. Das liegt bei euch in euren kleinen versauten Köpfchen. Hören wir gleich mal rein, ne? Bleibt dran.

0: Apache 207 mit Morgen. Und das aber heute, am Samstagnachmittag in 1 Live Digi. Und Leute, damit herzlich willkommen, ihr kleinen Schweinchen, an unserer einen Stelle in der Show, wo es in die perverse kleine Digi-Ecke geht. Ihr kennt mich. Diesen Moment gibt's immer. Irgendwie. Mal früher, mal später. Weil wir alle eindeutig immer eins sind, zweideutig. Und das ja auch ungewollt, so wie die Kollegen hier von der WDR-Service-Sendung ausgerechnet. Eigentlich ging's um Bier. Aber man muss sagen, ausgerechnet bei diesem einen Teil der Sendung hat es sich dann nicht so angehört, als wenn es um Bier geht.
1: Hi. Daniel, tja. Hallo. Komm ich zur richtigen Zeit hier? War kann direkt mit anpacken. Was machst du gerade?
2: Ich bin gerade am Schroten.
1: Ja.
2: Kannst du mal reingreifen?
1: Mhm. Ah ja, oh doch, das ist deutlich. Ja.
2: Dann hast du so ein bisschen mehr so eine leichte Süße. Und wenn du hier mal am Sack riechst, dann ist das ganz intensiv.
1: Oh ja, ja.
2: So richtig die Zart-Bitter-Schokolade.
1: Aber das ist deutlich intensiver.

Big und A7S mit Kernkraft für 100. Und als nächstes gibt's neue Musik von Benno mit Crush der Stadt. So, ich dachte erst, er wird safe ein Lied darüber singen, dass er der Crush der Stadt ist. So auf dicke Eier. So, ja, alle wollen mich, alle lieben mich. Aber nein, he stays humble. Er singt oder rappt von einem Girl, dass der Crush der Stadt ist. Und da habe ich doch direkt mal geguckt, wen könnte der Mann denn meinen? So, wo kommt der her? Er kommt aus Löhne. Das ist eine kleine Stadt in der Nähe von Bielefeld. Und ich muss sagen, ich checke, dass man dann, wenn man aus so einer kleinen Stadt kommt, einen Song über einen Crush macht. Weil Crush der Stadt ist ein Ding in kleinen Orten. Ist ein Ding. Wo sind meine Dorfkids? Ich kenne das. Ich komme aus Laichlingen. So eine teeny-tiny-Stadt zwischen Köln und Düsseldorf. Und unser Crush der Stadt war bei mir. Ich droppe keinen Nachnamen, aber Shoutout an der Stelle. Und er wusste, Leute, er wusste, dass er der Crush der Stadt ist. Aber ich bin mir nicht so sicher, ob es auch irgendwann mal einen Song über den gab. Aber wenn, dann hieß er auf jeden Fall auch still und geheim Crush der Stadt. Wie der Song hier von Benny. Von Ben auch immer ganz verwirrt. Die kleine Lisa aus der Stadt, ey. Wir hören auf jeden Fall jetzt mal rein in die Benno-Edition. Hier ist Crush

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1: 17 Uhr, Julian Cooper hier. Wir starten mit einem Rücktritt. In den letzten Tagen gab es eine Menge Diskussionen um das Privatleben von CDU-Politiker Spahn. Er und sein Mann sind Eltern geworden mit Hilfe einer Leihmutter aus den USA. Viele haben ihm Doppelmoral vorgeworfen, weil er früher gegen Leihmutterschaften war. Jetzt hat Spahn entschieden, dass er aufhört als Chef der Unionsfraktion im Bundestag, also von CDU und CSU. Wie er das genau begründet, sagt Reporterin Lissy Kaufmann.
2: Er spricht da auch von einem Spagat zwischen seiner privaten Entscheidung zu einem Kind durch Leihmutterschaft und der, wie er sagt, nachvollziehbaren Erwartung an ihn als Fraktionschef. Und dieser Spagat, der sei größer geworden, als er das erwartet hatte. Also es klingt so, als sei Spahn doch überrascht worden von der Heftigkeit der Reaktionen und der Kritik an ihm und von den vielen Rücktrittsforderungen, vor allem aus den eigenen Reihen.
1: NRW-Ministerpräsident Wüst sagt, dass er die Entscheidung von Spahn schade findet, aber verstehen kann. Und dann geht's um einen heftigen Stau, den es schon seit heute früh gibt. In der Schweiz brauchen Autofahrer gerade immer noch viel Geduld. Am Gotthardtunnel dauert's locker 3 Stunden länger, wenn man Richtung Süden will. Vor der Einfahrt staut es sich auf 18 Kilometern. Solche Staus kommen an dem Tunnel durch die Alpen in der Sommerferienzeit und vor den Feiertagen öfter vor. Im Ruhrgebiet haben seit heute 2 besondere Gratis-Schwimmbäder offen. Nummer 1 ist das Werksschwimmbad auf der Zeche Zollverein in Essen, 12 Meter lang und 5 Meter breit. Und im Duisburger Innenhafen kann man wieder im Hafenbecken schwimmen, im abgesteckten Döspool. Dort gibt's Rettungsschwimmer zum Aufpassen und die Wasserqualität wird regelmäßig gecheckt. Die Fußball-WM ist fast vorbei. Heute Abend gibt's das vorletzte Spiel. Frankreich und England spielen um Platz 3 in Miami in Florida. England-Coach Thomas Tuchel ist nicht so euphorisch.
3: Keiner dieser Spieler oder der französischen Spieler möchte dieses Spiel spielen. Sie wollen das Finale spielen. Wir haben alles gegeben, um im Finale zu sein und jeder spielt, um die Weltmeisterschaft zu gewinnen. Aber es ist, wie es ist.
1: Das Spiel um Platz 3 zwischen Frankreich und England startet um 23 Uhr unserer Zeit.
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1: Es bleibt bei dichten Wolken und Wind. Sonne gibt's nur selten mal, aber es bleibt meist trocken bei 14 bis 21 Grad. Morgen wird's ähnlich. Erst ein bisschen Sonne, dann ziehen viele Wolken durch. In Westfalen sind auch mal Schauer möglich. Dazu morgen in Monschau maximal 20 Grad, in Bielefeld und Siegen 21 und in Dormagen und Wesseling bis 23 Grad. Montag Sonne und mal mehr und mal weniger Wolken.
4: 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Leute, vorletztes Spiel der WM heute. Wir fangen aber gerade erst an. Wir stehen in unserer Prime. Was geht ab? Lisa ist hier, Nice Life Diggi. Happy Saturday wünsche ich euch. Leute, privates und berufliches Trennen, ne? Wer von euch zieht es durch? Und wenn ihr so eine Person seid, Leute, what happened? Wer oder was hat euch gebrochen? Wir sprechen hier gleich über eine Künstlerin, bei der die Grenzen da fließend sind und die da auch wirklich mit gutem Beispiel vorangeht. Das alles nach Tame Impala und Lost Frequency.

Lost Frequencies und Tom O'Dell mit Black Friday an einem shiny Saturday hier in 112 Digi. Leute, Privates und Berufliches auseinanderhalten. Hände hoch, wer diesen Satz nicht nur oft hört, sondern auch abgefuckt davon ist. Hier, mi Mario. Fakt ist nämlich, ich finde, man lernt sich besser kennen, wenn man zusammenarbeitet. Und man lernt auch irgendwie so neue Facetten voneinander kennen und weiß die Persönlichkeit und den Charakter von jemand anderem noch besser zu schätzen. Und das sieht auch die Sängerin und Songwriterin Killani so. Die arbeitet nämlich mit ihrer kleinen Schwester Jamie. Jamie ist Fotografin in L.A. und macht immer wieder die Pressebilder für ihre große Schwester. Zum Beispiel auch die für ihre Killani World Tour, mit der sie gerade unterwegs ist. Als erstes geht's für sie ja durch Amerika. Im November besucht sie uns dann hier in Berlin. Im Dezember dann nochmal in Düsseldorf. Also Leute, fahrt dahin, wenn ihr Bock auf die habt. Und beendet wird die Show dann in Südafrika. Und mit dabei auf dieser Tour, also vielleicht wahrscheinlich auch mit dem Tourbus, eben auch ihre kleine Schwester. In ihrer Insta-Story schreibt Killani über Jamie, dass das nicht nur eine schöne Erfahrung ist, sie aufwachsen zu sehen, sondern auch mit ihr zu lernen, wie viele Wunder und wie viele Farben und wie viel Neugier in, nicht nur in ihr steckt, sondern auch in der Welt. Richtig, richtig schön, finde ich das. So, gutes Beispiel also. Ein bisschen Farbe und Musik von ihr gibt's jetzt auch hier bei uns in 1Live Digi. Hier ist Killani mit Asche. 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

Ich habe ein kleines Rätsel für euch. Wie hört sich eine Obstwiese an der bayerischen Grenze an? Ach, genau so. Oh, Leute, genau so. Tiefenentspannt sind wir hier heute in 1Live Digi. Weil es ist Wochenende. Es ist Wochenende, wir sind ruhig. Ich gebe euch auch gerne ein bisschen was von meiner tiefen Entspannung ab. Ich komme nämlich gerade von einem kleinen Solo-Trip, auf den ich mich selber ausgeführt habe. Ihr merkt, wie ich ASMR-mäßig direkt mit der Stimme runtergehe. Es ist alles ganz entspannt. 3 Tage war ich in der Nähe von Fulda, an der bayerischen Grenze, in einem kleinen Tiny House, das literally Apfelwiese hieß, weil es auf so einer Obstwiese stand, hinter einem kleinen Biobauern. Oh, das war süß. 3 Tage habe ich nur gelesen, in der Sonne gelegen, gar nichts. Und ich möchte es euch wirklich auch empfehlen an der Stelle. Ich weiß, in diesem stressigen Alltag denkt man sich oft ja so, wann soll man das denn noch machen, ne? Wie? Aber Leute, ihr müsst einfach nur 2 Termine absagen. Gönnt es euch, wirklich, gönnt es euch. Stellt euch mal an erste Stelle. Ich hatte wirklich auch viele schöne, ruhige Momente. Und der schönste war, als ich auf dem Feld saß und gelesen habe. Und dann kam so eine kleine, süße, weiße Miezekatze um die Ecke und hat für eine halbe Stunde Bodyguard gespielt. Saß sie da bei mir, hat auf mich aufgepasst. Oh, wirklich schön. Und es hat sich wirklich so angehört wie das hier. Und zwischendurch noch irgendwie so, war ein Wald um die Ecke, und ein kleines Schweinchen hat da irgendwie so einen Trüffel gesucht. Oh, das war wirklich ganz, ganz toll. Deshalb ist das hier euer Zeichen. Wenn es bei euch stressig ist, ihr habt keinen Bock mehr und ihr braucht so einen kleinen Lichtblick am Ende des stressigen Alltagstunnels, weil 1Live Digi am Wochenende hören reicht da nicht aus, dann ist das hier euer Zeichen. So, gönnt euch Ruhe und Entspannung und gönnt euch vor allem jetzt mal hier ein bisschen Taylor.

mit Lisa am Samstag. Und ich bin ja auch nicht nur Lisa, ich bin ja eine ehemalige Zahnfee. Ja, ich gebe zu, ich hatte als Kind auch so eine kleine Holzbüchse, wo meine Milchzähne drin waren. Die habe ich aufbewahrt. Einfach, weil ich sehr stolz drauf war. Und die Zahnfee war da auch sehr stolz drauf. Da habe ich viel für bekommen. Deshalb konnte ich mich da nur sehr spät erst von trennen, von dieser kleinen Büchse. Es gibt sie aber nicht mehr. Leider, muss ich sagen, weil ich hätte sie noch zweitverwerten können. Und zwar bei einer Künstlerin, die wir hier in 1Live Digi gleich spielen. Wer das ist, verrate ich euch. Und wo ihr dann auch in Zukunft eure ganzen Zähne entsorgen könnt, das hören wir dann nach Justin Bieber und

0: Lisa ist hier, NSFDG. Kleine Triggerwarnung. Es wird jetzt eklig und creepy. Ich hatte viele Jahre, ich habe es eben schon erzählt, eine kleine Holzdose mit meinen Milchzähnen. Und ja, ich habe auch meine Weisheitszähne ein bisschen zu lange in der Schublade gehabt, weil ich stolz drauf war, irgendwie die zu besitzen. I don't know, guck mal, die waren in meiner Fresse. So, keine Ahnung, was das für ein Ding ist. Sind jetzt alle weg, sind in der Tonne gelandet. Jetzt ärgere ich mich, weil ich hätte die auch einfach der Sängerin Kesha schicken können.
1: Can I have your teeth, please? Can I actually have them? It's not a drill and it's not a joke.
2: Yeah.
0: It's not a joke. Die Sängerin Kesha sammelt einfach Zähne. Also Weisheitszähne, Milchzähne oder alles andere, was ihren Fans halt so aus dem Mund fällt. Sie hat schon über 1000 zugeschickt bekommen. Wie fühlt man sich da? Creepy?
1: I'm like the Tooth Fairy.
0: Ah, sie fühlt sich wie ein Zahnfee, sicher. We do listen and we judge, oder? Erstmal ein bisschen stranges Hobby, finde ich. Zähne sammeln, hat Kesha in einem Podcast verraten. Warum das Ganze? Sie findet den Gedanken einfach total scheiße, dass manche Menschen Zähne von sich oder von ihren Liebsten wegwerfen.
1: You flush them down the toilet? Like, where are they going?
0: Yeah, where are they going? In die Kanalisation. Aber wo sollen sie denn sonst hin? Was macht man damit?
1: I make jewelry. I've made a crown, like a headdress. I made a belt.
0: Ja, sicher. Sie macht einfach Schmuck draus. Ohrringe, Gürtel, eine Krone. Hat sie auch schon in einem Musikvideo getragen. Leute, war ein 1Live-Zahnkrone hier. Made by Kesha.

0: um 10 vor 6. Hört mir mal ganz gut zu. So ein rundes Quadrat. Virtuelle Realität. Freundschaft plus. Warum stammelt die Frau bei 1LiveDigi auf den Samstag so doof rum? Ja, sage ich euch. Weil das ja alles Widersprüche sind. Widersprüche in sich. Was für virtuelle Realität. Was für Freundschaft plus. Entscheid dich. Das geht doch an sich alles irgendwie nicht. Ich check's nicht. Manchmal hört man so Sachen und auf dem ersten Drücker denkt man sich ja so, ah nee, boah, ist was dran, macht voll Sinn. Aber dann denkt man weiter drauf rum und dann checkt man irgendwann gar nichts mehr. Und genau so, meine Damen und Herren, ging es mir auch, als ich auf dem TikTok-Kanal von Sonja Sophia Manidu unterwegs war. Die hat so Straßeninterviews gemacht. Es ging um Treue bzw. die Untreue von Männern. Und ja, also ich habe Fragen.
1: Ich glaube, Männer können nicht treu sein. Egal wie hässlich du bist, egal wie schön du bist auf der Welt, um dich fortzupflanzen. Es ist einfach so. Du kannst nicht treu sein als Mann. Es geht nicht. Das liegt in deinem Instinkt, das liegt in deiner Natur.
2: Hast du schon schlechte Erfahrungen gemacht?
1: Nee, Gott sei Dank nicht. Tatsächlich nicht, nee.
2: Warum denkst du dann so?
1: Weil es so ist.
2: Bist du Single?
1: Ich bin glücklich verheiratet.
2: Vertraust du deinem Mann?
1: Ja, 100%. Aber ich würde niemals, egal für welchen Mann, meine Hand ins Feuer legen.
0: Eine Frage habe ich. Hä?

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1: 18 Uhr, hier ist Julian Cooper. Es ist wieder ein heftiger Fall von Gewalt gegen Bahnmitarbeiter. Ein Sicherheitsmann wurde gestern Abend bei einer Ticketkontrolle attackiert. Dabei ist er gegen die Zugtür geprallt, die ist aufgegangen und er ist rausgefallen. Jetzt hat die Staatsanwaltschaft Haftbefehl beantragt gegen den 36-jährigen Verdächtigen. Was man bisher zum Fall weiß, sagt Reporter Matthias Zurawski.
2: Sicher ist, dass es eine wirklich heftige Auseinandersetzung gewesen sein muss. Der Fahrgast war nach ersten Informationen betrunken. Er beleidigte die Bahnmitarbeiter und randalierte. Die Tür wurde zerstört. Der Sicherheitsmitarbeiter der Bahn wurde bei dem Sturz lebensgefährlich verletzt. Er wurde unter anderem mit Hilfe von Drohnen gesucht und neben dem Gleisbett gefunden. Der Fahrgast wurde noch im Zug festgenommen. Jetzt werden Zeugen verhört, Videomaterial wird ausgewertet. Die Ermittlungen laufen.
1: Der Bahnmitarbeiter ist immer noch im Krankenhaus und in kritischem Zustand. CDU-Politiker Spahn zieht Konsequenzen aus dem heftigen Gegenwind für eine private Entscheidung. Spahn und sein Mann hatten eine Leihmutter in den USA dafür bezahlt, ihr Kind zu bekommen. In Deutschland ist Leihmutterschaft verboten. Unser Reporter Markus Preis erklärt, was bei der Kritik noch eine Rolle gespielt hat.
3: Dass ein Politiker im Prinzip Regeln für die Allgemeinheit vertritt und sogar fordert und dann privat das Gegenteil macht. Also dieser Druck ist gewachsen.
1: Für viele war es auch eine Frage der Glaubwürdigkeit. Parteichef und Kanzler Merz nennt Spahns Rücktritt unvermeidlich. In Solingen hat die Feuerwehr Entwarnung gegeben rund um einen Brand in der Innenstadt. Wer da wohnt, muss Türen und Fenster nicht mehr zulassen. Der Rauch ist abgezogen. Es hat in einem Gebäude gebrannt, das leer steht. Verletzt wurde niemand. Bei Bundesliga-Aufsteiger Schalke bleibt die Chefetage wie vorher, obwohl ein großer Fanclub daran was ändern wollte. Auf der Mitgliederversammlung haben aber eben die meisten für Axel Hefer gestimmt. Der ist seit 2021 schon Schalke-Boss. Für den Verein sind vor allem die Finanzen weiter eine große Herausforderung.
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1: Am Himmel sind oft viele Wolken und es ist windig. Regen gibt's aber nur ganz selten. Dazu am Abend 14 bis 21 Grad. Morgen geht's auch wieder oft sonnig los. Dann gibt's Wolken und in Westfalen ab und an Schauer. In Waldbröl und Attendorn bis 19 Grad. In Steidwind und Bad Münstereifel 20 und in Aachen und Euskirchen morgen bis 23 Grad. Am Montag dann oft trocken bei einem Wechsel aus Sonne und Wolken.
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4: Wir machen hier ein bisschen gute Laune, ein bisschen Stampfereien als Live-Digi auf dem Samstagabend. Knapp 115 Kilometer weiter am Airport Weeze ist aber noch mehr gute Laune und vor allem noch mehr Stampferei. Das ist nämlich seit Mittwoch schon das Perukeville am dran sein. Und auch mit dabei natürlich wie immer das gläserne Studio von 1 Live. Sendet auch seit 14 Uhr heute wieder live vom Gelände. Warum das Perukeville für euch so geil ist, hören wir gleich nach zwei Songs. Einmal ein Song von David Guetta. Und welcher Song war nochmal der andere?

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0: Bibi Rexha und David Guetta mit einem Gürtel in 1.12 Diggi. David Guetta ist ja auch schon zweimal auf dem Perukaville aufgetreten, ne? 2017, 2018 ist dieses Jahr leider nicht mit dabei. Aber wenn man ihn damals wohl gefragt hätte, wie würdest du das Perukaville so in einem Statement zusammenfassen? Vielleicht würde er das gleiche sagen wie Nils und Calvin uns gestern.
1: Das erschlägt dich einfach. Wenn du hier reinkommst, das erschlägt dich einfach, weil das einfach unfassbar geil ist. Du kommst hier rein und denkst so, was ist denn hier passiert? Einfach nur alle Leute haben geile Laune, alle sind gut drauf, das ist der Hammer, ehrlich.
0: Ja, was hier passiert? Alle haben so gute Laune. Aber ja, ich check, es erschlägt also einen im allerbesten Sinne, weil Festivals ja auch immer so ein komplett anderes Universum sind, in das man für so ein paar Tage abtaucht. Aber in dem Moment, wo man beim Perukaville in Weeze ankommt, da ist man ja nicht nur ein Festivalbesucher. Da wird man jetzt zum Citizen, zum Bürger von Perukaville. Seit Mittwoch sind die Campingplätze da schon geöffnet. Das erklärt, warum ich so viele Trichter in meinen ganzen Insta-Stories sehe. Das heißt, für viele ist ja die Hälfte vom Festival natürlich auch schon geschafft, aber heute Morgen geht's nochmal richtig ab auf dem Flughafen in Weeze. 13 Bühnen sind da aufgebaut und unter anderem sie sind noch Headliner, die Chainsmokers, Timmy Trumpet und Rehab schauen natürlich auch immer wieder in unserem 1.12-Studio vorbei, was wir da extra für euch aufgebaut haben. Führen Interviews, kleine Backstage-Einblicke, sag mal, was steht denn da eigentlich so rum? Wie wird sich da warm gemacht vor den ganzen Auftritten? Seit 14 Uhr senden Medio Markus wieder vom Perukaville live in Weeze. Könnt ihr euch auch alles noch anhören, was war die letzten Tage da so abging auf 1Live.de und in der 1Live-App. House, Dance, Techno-Mucke, alles geil. Aber welcher Song lässt euch jetzt nochmal auf dem Perukaville so gar nicht los?
2: Perukaville, wir sind gut genug. Arbeitszeitbetrug.
0: Genau.

0: So heißt der neue Song von Olivia Rodrigo von ihrem aktuellen Album You Seem Pretty Sad for a Girl So in Love. And you all seem pretty busy for a crowd so in the weekend. Lehnt euch mal zurück. Lass mal auf einen kleinen Trip gehen hier. Vielleicht auf einen kleinen Girls Trip. Machen wir mit dem nächsten Song. Shakira und Sarah Larsson mit Euro Summer in der Girls Trip Edition. Und Sarah Larssons Girls Trip geht für sie ja auf jeden Fall über die Festivalbühnen dieser Welt gerade. Unter anderem ist sie beim 10-jährigen Jubiläum vom Mad Cool Festival in Madrid aufgetreten und hat uns dann nicht nur auf der Bühne wieder eine full-on hotte, bedazzled Performance gegeben, sondern uns auch an ihrer Weisheit teilhaben lassen. Was ich an Sarahs Personality nämlich super geil finde und ihre Fans auch, sie hat diese krasse I don't give a fuck Attitude, weil es auch einfach ihr Mindset ist, hat sie in einem Interview im Backstage erzählt.
1: The people who think like you will find you. Some people might think it's cringy and that's none of my business. Because then I have other people who like relate to me and who I relate to and that's like my community. To be cringe is to be free.
0: So, die Leute, die so denken wie du, die werden dich finden. Weil die Leute, die mit dir relaten können, die sind deine Crowd und das ist deine Community. Also alle, die dich cringe finden, können gehen. Denn to be cringe is to be free. Sag's ihnen, Schwester. So, also voller Girl-Support hier in 1LiveDigi. Deshalb jetzt hier in der Girls-Trip-Edition Sarah Larsson und Shakira mit Euro Summer.

0: Es ist wichtig, bei Digi, grundsätzlich im Radio, Dinge schnell und gut verständlich zu erklären. Weil, Leute, wir haben ja nur wenig Zeit, ne? Deshalb ist es gut, wenn wir jemanden wie den Comedian Jerry Vizan haben, der Dinge schnell und verständlich auf den Punkt bringt.
1: Shit in the way. I believe so we cocky.
0: Ah, ja, nee, klar. Was macht er da, der Jerry? Was will er uns sagen? Und vor allem, was muss davor und danach kommen, dass ich euch sagen kann, nee, das, was der da erzählt hat, das macht schon Sinn. Findet's raus und bleibt dran nach Bad Bunny.

0: Habe ich jetzt mal hier kurz beim Zartmaler akustisch aufgefüllt mit unserem Klatschen. Empfehlungen darf und muss man aussprechen. An ausgewählte Leute. Weil wenn man jemanden mag, dann zeigt man das, finde ich, indem man dem oder ihr dann Sachen zeigt, die man auch gerne mag. Und weil ich euch mag, möchte ich euch jemanden nicht vorenthalten, von dem ich sehr, sehr großer Fan bin. Dem noch Geheimtipp der Comedy-Newcomer-Szene, die wir euch ja hier regelmäßig bei der Generation Gag präsentieren. Und zwar Jerry Wiesen. Jerry kommt aus Köln, ist 28 Jahre alt und macht seit über einem halben Jahr gerade Comedy. Und sein Humor ist in drei Worten auf die Fresse. Viele von euch feiern es, manche sind skeptisch.
1: Mega lustig.
2: Ja, super witzig. Hab ich abgefeiert.
3: War sehr, sehr lustig. Also er hat auf jeden Fall sehr gut Gas gegeben, ja.
4: Fand Jerry auch sehr lustig. War sehr unerwartet, aber da kam ich auch nicht mehr aus dem Lachen raus.
0: Ja, Jerry macht, wie gesagt, seit 7 Monaten Comedy und hat auch vorher schon ein bisschen was anderes gemacht. Zum Beispiel in einer Videothek gearbeitet. Erzählt er euch auch viel. Da ist es jetzt nicht so schlimm, wenn man auch mal zwischendurch sagt, was man denkt. Anders als bei dem Job hier.
5: Ich war mal Erzieher in einer Kindertagesstätte. Yeah, lass mich erzählen. Und ich habe auch mal auf dem Bau geackert. Und die zwei Jobs haben ja eine Parallele. Erzieher, Bauarbeiter, man denkt, man kann chillig den ganzen Tag Bierchen saufen, Kippen rauchen, ab und zu mal mit der Schippe im Sand oder irgendwas basteln, Alter. Und du musst auch nicht so wirklich mit einem reden, weil sprich eh kaum einer Deutsch. Kommt so einer zu mir und sagt so, shit, you know why? Aber die ist wie ist und nicht, hat der kleine Junge sich gerade in die Windel gekackt? Oder fragt der polnische Stahlbauer dich, ob er sich dein Werkzeug ausleihen kann? In beiden Fällen rauchst du ganz einfach die Zigarette weiter und tust so, als hättest du nichts gehört, Alter. Ja. Na, ich mach natürlich nur Spaß. Polnischer Stahlbauer fragt ja nicht, bevor sich der Werkzeug schnappt. Dankeschön, das war's von mir. Spaß gemacht, Dankeschön.

0: Call Me By Your Name um 7:15. Also auf die am Samstagabend. Ich sag ehrlich, für Hollywood-Schauspielerin Anya Taylor-Joy läuft's. Ne? Sie wird im neuen Herr der Ringe mitspielen. Sie ist die Stimme von Prinzessin Peach im neuen Super Mario-Film. Im Finale von Dune ist sie auch mit dabei. Und jetzt hat sie noch eine neue Serie bei Apple TV am Start. Lucky? Klingt auf jeden Fall schon mal spannend. Bisschen jungly irgendwie. Digi-Reporterin Annika, du hast Lucky mit Anya Taylor-Joy schon geschaut. Es ist so eine klassische Action-Serie, sagst du, ne?
1: Ja, jein, würde ich sagen. Also es geht zwar die ganze Zeit gefühlt nur um Verfolgungsjagden, also im Casino von Las Vegas, in Vorstädten von L.A. oder auch in der Wüste. Mhm. Anya Taylor-Joy, die spielt nämlich eine Trickbetrügerin, heißt auch Lucky, und bei der geht ein Millionen-Coup so richtig schief.
2: Hallo Schätzchen, lang nicht mehr gesehen. Wo ist mein Sohn?
3: Weiß ich nicht.
2: Wo ist mein Geld?
3: Ich habe das Geld nicht.
2: Das ist die falsche Antwort.
1: Ui. Ja, ist eine stressige Sache für Lucky. Figur hat aber eine super spannende Geschichte. Anya Taylor-Joy, die haut da krasse Stunts raus. Aber es ist halt trotzdem nicht so eine klassische Action-Serie. Und ich würde sagen, zum Glück.
0: Warum?
1: Weil Frauen hier komplett im Mittelpunkt stehen. Also alles dreht sich um Anya Taylor-Joy. Es gibt aber auch eine böse Wichtin. Okay. Und die Hauptermittlerin bei der Polizei ist halt auch eine Frau. Und die weiblichen Charaktere, die sind nicht immer sympathisch oder lieblich oder irgendwie aufgehübscht, sondern sehr vielseitig, ohne zu viel zu verraten. Okay. Und genau deswegen hat halt auch keine andere als Reese Witherspoon gesagt, die Serie, die produziere ich.
0: Also keine Spoiler, aber dafür eine sehr gute Rückmeldung von unserer Reporterin Annika. Die neue Serie Lucky findet ihr jetzt bei Apple TV. Und jetzt gibt's hier Dominik Feig mit.

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1: 19 Uhr, ich bin Julian Cooper. Bei der Fußball-WM stehen nur noch zwei Spiele an. Heute Abend um 23 Uhr gibt's das vorletzte. Frankreich und England spielen um Platz 3, wobei das offiziell gar nicht mehr so heißt. Die FIFA will, dass es Finale um Bronze heißt. Was da auf dem Spiel steht, sagt Reporter Philipp Hofmeister.
2: Diesmal geht's tatsächlich um eine ganze Menge. Allen voran um den goldenen Schuh, also die Auszeichnung für den besten Torjäger dieser WM. Da liegt Kylian Mbappé derzeit ganz vorne. Gemeinsam mit Lionel Messi hat Frankreichs Kapitän bislang 8-mal getroffen, kann also heute Abend im Fernduell mit Messi schon mal vorlegen. Dann sind viele Augen auf die beiden Trainer gerichtet. Didier Deschamps wird letztmals in seiner erfolgreichen Ära auf der französischen Bank sitzen. Und ob Englands deutscher Trainer Thomas Tuchel weitermachen darf, das ist zumindest offiziell auch noch längst nicht sicher.
1: Und morgen geht's dann für Spanien und Argentinien um den WM-Pokal. Gespielt wird ab 21 Uhr im Stadion von New York. Viele hat dieser Fall schockiert. Ein Bahnmitarbeiter wurde gestern Abend bei einer Ticketkontrolle attackiert. Dadurch ist offenbar ein Stück der Treppe rausgebrochen und der Sicherheitsmann aus der Zugtür gefallen bei Tempo 120. Jetzt hat die Staatsanwaltschaft Haftbefehl beantragt gegen den 36-jährigen Verdächtigen. Der war wohl nur auf Bewährung frei. Am CDU-Politiker Spahn hat es viel Kritik gegeben, weil er mit Hilfe einer Leihmutter in den USA Vater geworden ist. Damit hat er die Regeln in Deutschland umgangen. Jetzt ist klar, er tritt als Unionsfraktionsvorsitzender zurück. Als letzter soll ihn kurz vorher auch Kanzler und CDU-Chef Merz zum Rücktritt aufgefordert haben. Viele hatten Spahn Doppelmoral vorgeworfen. Beim Thema Raumfahrt versuchen die USA, China und Indien sich schon länger gegenseitig zu übertreffen. Jetzt hat Indien zum ersten Mal eine privat entwickelte Rakete ins All gebracht und hat damit mit den anderen Ländern gleichgezogen. Die indische Rakete ist so gebaut, dass sie kleinere Satelliten hochbringen kann. Indien will nächstes Jahr schon alleine Astronauten ins All schicken.
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1: Der Abend geht oft wolkig und windig zu Ende, aber meistens ohne Regen. Dazu 14 bis 21 Grad. Morgen erst teilweise sonnig, dann gibt's wieder viele Wolken. Im Norden von NRW sind Schauer drin. Schleiden und Warburg erreichen 20 Grad, Bochum und Xanten 22 und in Pulheim und Langenfeld morgen bis 23 Grad. Montag dann oft trocken, mal Sonne und mal Wolken.
3: 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Leute, wer von euch hat die HBO-Serie Euphoria geguckt mit Queen Zendaya? Wer sie geguckt hat und Fan war, kann sich freuen. Es gibt eine deutsche Version davon, die nennt sich, saukreativ, Euphorie. Well. Und Leute, die suchen noch Komparsen. Whose time to shine is it? So, die besten Chancen haben folgende Leute. Einmal Schülerinnen und Schüler. Tanzwütige Partymäuse. Waffenmeister. Schalke Fußballfans. Trifft bis jetzt nichts auf mich zu. Ah doch, guck mal hier, Stripper. Stripper, da bin ich wieder im Game. 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November. 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Leute, Däumchen sind gedrückt für euch.
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Alle Boys und Girls aufgepasst, wir stecken mittendrin in unserem Hot Girl Summer. Ist doch so. Und ich will, dass unsere 30 Grad Tage und 25 Grad Nächte so aussehen, wie dieser eine Insta-Post von der Berliner Sängerin Anaïs, den sie gerade gepostet hat. Da finden wir alle Essentials on how to have a Hot Girl oder Hot Boy Summer. Eine gute, hotte, schnelle Brille. Bunte Blümchen, Quality Time in einem süßen Café mit unseren besten Freunden. Eine Tasche, die im Sand liegt, in der natürlich auch ein Buch drin ist, weil wir sind alle belesen. Geile Zeit im See, am Strand. Teeny tiny Sommeroutfits, durch die die warme Sommerluft so weht. Hm, schön. Und natürlich auch die Plastic Cups, gefüllt mit leckeren, kalten Getränken. Den richtigen Sommersound liefert sie uns auf jeden Fall hier schon so oder so, auch in 1Live Digi. Hier ist Anaïs mit Ciao Baby.

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1: Billie Eilish, die uns hier ihren Bad Guy noch ein bisschen um die Ohren stöhnt auf den Samstagabend, gleich 20 nach 7. Und Leute, ich geb's zu, ich bin ja echt nicht gut mit Dichtern und Denkern und Poeten und Philosophen und diesem ganzen Kladderadatsch. Aber egal wie schlecht ich bin, die Teilnehmerinnen und Teilnehmer beim Kampf der Reality Stars, die sind immer noch ein ganzes Stück schlechter. Selber schuld.
2: In welchem Land steht das Geburtshaus von Mozart?
3: Das Mozarthaus gibt es in Frankfurt.
4: Also. Nee, das ist Goethehaus.
3: Das Goethehaus.
4: In Frankfurt, ganz sicher.
5: Bei Mozart, ich habe ja diesen Namen schon mal gehört, ist so das Problem, weil ich verwechsel ihn immer mit Picasso, mit diesem Maler. Und ich glaube ja, Mozart ist ein Sänger.
2: Milliarden

Mit Lisa am Samstagabend, was geht ab? Freunde, viel Spaß, Gracies neues Album zu hören. Das hat meine Freundin Katie mir gestern geschrieben, weil Gracie Abrams gestern ihr neues Album rausgebracht hat. Ich habe das dann gehört, ich habe euch ja erzählt, ich war für 3 Tage auf einem kleinen Solo-Trip und auf dieser Fahrt habe ich mich dann durch das komplette neue Album gehört. Und das hat viel mit mir gemacht, das macht vor allem aber auch viel mit dem Internet. Ein paar der besten Top-Kommentare zu diesem Album habe ich euch mitgebracht. Lesen wir uns gleich mal zusammen durch und wir hören natürlich dann auch ein kleines Lied von ihr nach Bebe Rexha nimmt. Mit New Religion kommt dann Gracie Abrams und ihrem Song That's So True. Freue ich mich drauf. Und dann erzähle ich euch, was das Internet sagt. Okay? Bis gleich. Die

0: Stacey Abrams war das mit That's So True, von der wir ja seit gestern ganz, ganz viel neue Musik haben. Daughter From Hell. So heißt ihr neues Album, das ja gestern draußen ist. Und no, we are not okay. Gerade eben habe ich noch bei Insta gelesen. Girls with mommy issues, don't listen to Daughter From Hell. I'm telling you, please save yourself if you have time. Anderer Kommentar. I need to stare at a wall for an hour. Like right now. Einfach mal wirklich komplett vor die Wand setzen. Und dann auch noch ein Kommentar. Did I finish the album or did it finish me? Also Gracie nimmt uns darin komplett auseinander. Es ist sehr ruhig und in Gedanken und sehr viel Liebe, viel Family Stuff aber auch. Sie selber hat in einem Interview in der Late-Night-Show von Jimmy Fallon gesagt, der Titel kommt von dem gleichnamigen Song und ist einfach eine wirklich seit Jahren überfällige Entschuldigung an ihre Mama.
1: It is like a decades overdue apology to my mom. Growing into yourself and being a defiant person, it like can be turbulent and it was.
0: Ja, also in sich selber so zu wachsen, kann ein bisschen turbulent sein und das war es wohl auch bei ihr. Hören wir alles auf ihrem neuen Album Daughter From Hell. Ich war auch eine Daughter From Hell, sage ich euch. Meine Mama stimmt mir da bestimmt zu. Aber ganz ehrlich, es ist auch ein bisschen okay, so zu sein.

0: Dieses Video ist möglicherweise unangenehm. Möchtest du fortfahren? Das hat mich YouTube gerade eben gefragt, als ich mir das neue Video zum neuen Song von Thiago anschauen wollte, GTI Function. In Thiagos Insta-Story habe ich nämlich gesehen, dass er sich eine kleine Altersgrenzen-Schlammschlacht wegen dieses Videos leistet. Da hat er so ein Bild gepostet, dass es sich bei dem Musikvideo, also based on Community Guidelines, darum handelt, dass dieses Video jetzt eine Altersbegrenzung braucht. So, dazu schreibt er, man arbeitet hart und sie wollen einen unten sehen. Finde ich geil. Das heißt, ich persönlich dachte vorher auch, ja, was muss denn da passieren? Nutten und Koks. So. Und allen Richtlinien zum Trotz erzähle ich euch jetzt, was wir da finden. Nämlich gar nichts. Ich check es nicht. Leute, da passiert nichts. Er chillt einfach mit Leuten an einem Auto. Das einzig Unangemessene an diesem Video ist, dass er sich irgendwie die Zähne gelb gemalt hat und es aussieht, als hätte er 5 Schachteln Kippen nacheinander weggeraucht. Mehr passiert da nicht. Also, voll underwhelmed von diesem ganzen Stress hier. Also, ob Video oder nicht, der Song kommt trotzdem krass. Hört er selbst jetzt hier mit seinem neuen Song GTI Function von Thiago.
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wo Ray's Husband ist, weiß ich nicht, aber ich weiß, dass ich jetzt raus bin. Mein Name ist Lisa. Ich wünsche euch einen wunderschönen Samstagabend. Macht es gut, habt viel Spaß und wir hören uns beim nächsten Mal.

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1: 20 Uhr mit Julian Cooper. Zur Attacke auf einen Bahnmitarbeiter gestern Abend gibt es neue Details. Der Verdächtige muss nicht in U-Haft. Ein Gericht hat den Haftbefehl abgelehnt. Der Mann ist schon vorbestraft und nur auf Bewährung frei. Der Chef der Bahngewerkschaft GDL fordert härtere Konsequenzen.
2: Wir brauchen Entscheidungen der Justiz. Wir brauchen Gesetzesänderungen und wir brauchen das Durchgriffsrecht. Es muss jedem in Deutschland bekannt werden, dass ein Angriff auf Menschen mit Folgen zu tun hat, die davor abschrecken, jemanden anzugreifen.
1: Der Sicherheitsmann wurde so stark attackiert, dass ein Teil der Tür rausbrach und er aus dem fahrenden Zug fiel. In den letzten Tagen gab es eine Menge Diskussionen um das Privatleben von CDU-Politiker Spahn. Er und sein Mann sind Eltern geworden, mithilfe einer Leihmutter in den USA. Viele haben ihm Doppelmoral vorgeworfen, weil er früher gegen Leihmutterschaften war. Jetzt hat Spahn entschieden, dass er aufhört als Chef der Unionsfraktion im Bundestag, also von CDU und CSU. Wie er das begründet, sagt Reporterin Lessie Kaufmann.
3: Er spricht da auch von einem Spagat zwischen seiner privaten Entscheidung zu einem Kind durch Leihmutterschaft und der, wie er sagt, nachvollziehbaren Erwartung an ihn als Fraktionschef. Und dieser Spagat, der sei größer geworden, als er das erwartet hatte. Also es klingt so, als sei Spahn doch überrascht worden von der Heftigkeit der Reaktionen und der Kritik an ihm und von den vielen Rücktrittsforderungen, vor allem aus den eigenen Reihen.
1: NRW-Ministerpräsident Wüst sagt, dass er die Entscheidung von Spahn schade findet, aber verstehen kann. Im Irankrieg sieht es nicht so aus, als könnte sich da bald groß was an der Situation verbessern. Es könnte sogar noch weiter eskalieren. Das US-Militär sagt, dass zwei weitere Soldaten getötet wurden in Jordanien. Dort hatte der Iran mit Drohnen angegriffen, als Reaktion auf US-Angriffe im Iran. Möglicherweise reagieren die USA jetzt wieder heftiger mit neuen Attacken. Heute und morgen sind die letzten Spiele bei der Fußball-WM. Für FIFA-Chef Infantino geht damit auch eine Zeit zu Ende, bei der er viel geflogen ist zu den einzelnen Spielorten. Der Spiegel hat ausgerechnet, dass er insgesamt quasi zweimal um die Welt geflogen ist. Bis zum Finalwochenende waren es im Privatjet fast 94.000 Kilometer.
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1: Da sind mal mehr und mal weniger Wolken unterwegs. Bis auf einzelne Schauer bleibt es aber überwiegend trocken bei 15 bis 8 Grad. Morgen wird's ähnlich. Erst ein bisschen Sonne, dann ziehen viele Wolken durch. In Westfalen sind auch mal Schauer möglich. In Wermelskirchen bis 19 Grad, in Bochum und Soest 22 und in Heinsberg und Meerbusch bis 23 Grad. Montag Sonne und mal mehr und mal weniger Wolken.
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0: Kareen Lomax mit dem Track Offline war das gerade und ich mache weiter mit neuem Sound von Fat Joe und Jadakiss. The Aroma heißt der neue Track von den beiden, feierte vergangene Woche im Podcast von Fat Joe und Jadakiss, Joe und Jada, Weltpremiere, während DJ Khaled zu Gast war und der ist komplett durchgedreht auf den Track. Ein bisschen verständlich, denn der Track ist wirklich sehr gelungen. The Aroma, Fat Joe und Jadakiss featuring Stove God, Crooks und Kool & Dre. Brandneuer Sound jetzt hier für euch in der Hip-Hop-Session in 1 Live.
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FKA Twigs featuring Lil Yachty mit dem Track On Your Mind. Habt ihr gerade gehört, und ich komme zu neuem Sound von Juicy J und Project Pat. Gemeinsam haben die beiden vergangene Woche das neue Album Damn Goats rausgebracht, und aus diesem spiele ich euch jetzt den Track Wasting Time featuring Anderson Paak. Juicy J und Project Pat featuring Anderson Paak, Wasting Time, brandneuer Sound für euch jetzt hier in der Hip-Hop-Session in 1 Live.

OMG heißt die neue Single von Bad Moms Jay, die ihr gerade gehört habt. Und von einer großartigen Künstlerin direkt zur nächsten. Rico Nasty hat auch neuen Sound am Start. Ihre neue Single heißt Cupcake. Und genau die hört ihr jetzt. Rico Nasty mit Cupcake. Neuer Sound für euch hier in der 1Live Hip-Hop Session.

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1: Die Nachrichten mit Frank Wörner. Guten Abend. Bei CDU und CSU zeigen sich viele erleichtert darüber, dass Jens Spahn als Fraktionschef zurückgetreten ist, wegen der Kritik an seiner Leihmutterentscheidung. Bundeskanzler Merz nannte den Rücktritt unvermeidlich. Wie die Reaktionen bei den Oppositionsparteien ausfallen, schildert Uwe Berndt, WDR Berlin.
2: Der linken Fraktionsvorsitzende Sören Pellmann kommentierte, wer politische Verantwortung trage, der müsse sich an den Maßstäben messen lassen, die er selbst von anderen einfordert. Daran sei Spahn gescheitert. Die AfD-Vorsitzende Alice Weidel äußert sich ähnlich. Der Rückzug sei überfällig gewesen, schreibt sie auf der Plattform X. Spahns Glaubwürdigkeit sei zerstört. Die Grünen-Fraktionsvorsitzenden Katharina Dröge und Britta Hasselmann betonen dagegen in ihrer Stellungnahme, es sei hier nicht allein um die persönliche Entscheidung von Jens Spahn zur Leihmutterschaft gegangen, die im Widerspruch zur CDU-Parteilinie steht. Vielmehr hätten viele Skandale, Fehlentscheidungen und Spahns Führungsschwäche im Amt zu dieser Entscheidung geführt.
1: Der New Yorker Bürgermeister Mamdani will den israelischen Ministerpräsidenten Netanyahu festnehmen lassen, wenn er wie angekündigt im September zur UNO-Generaldebatte nach New York kommt. Gegen Netanyahu gibt es einen Haftbefehl des Internationalen Strafgerichtshofs wegen möglicher Kriegsverbrechen. Mamdani sagte, er prüfe, welche rechtlichen Mittel er für eine Festnahme habe. Bei der Fußball-Weltmeisterschaft steuert England auf Platz 3 zu. Beim kleinen Finale in Miami führen die Engländer gegen Frankreich zur Halbzeit 4:0. Die Fußball-WM endet Sonntagabend mit dem Finale Spanien gegen Argentinien, inklusive einer Halbzeitshow mit Stars wie Madonna, Shakira, BTS und Coldplay.

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1: Beim Perukaville Festival am Flughafen Weeze am Niederrhein läuft der zweite Tag. Perukaville ist das größte Elektronikmusikfestival in Deutschland mit täglich 75.000 Besuchern. Johannes Hoppe ist für WDR aktuell in Weeze und erzählt, wie es dort läuft.
2: Friedlich, euphorisch und laut. Also viele Besucher, die feiern an den 13 Bühnen. Andere lassen sich tätowieren, machen Bungee-Jumping, fahren Riesenrad oder vielleicht eine Blumenkränze. Das wirkt jetzt vielleicht erstmal ungewöhnlich zwischen pulsierenden Bässen. Aber eine junge Frau, die meinte, das Flechten sei ganz gut, um zwischendurch einfach mal zu entspannen. Danach sei sie dann wieder fit für die Party. Die geht heute bis 4 Uhr nachts. Sonntag ist dann der letzte Festivaltag beim Perukaville mit einer Drohnenshow am Himmel über Weeze.
1: Das Wetter in Nordrhein-Westfalen. Bis zum Morgen sind mal mehr, mal weniger Wolken unterwegs. Bis auf einzelne Schauer bleibt es aber meistens trocken bei Tiefstwerten zwischen 15 und 8 Grad. Tagsüber kommt gelegentlich die Sonne raus. In Westfalen sind auch vereinzelt Schauer möglich, sonst bleibt es aber meistens trocken. Dazu die Höchstwerte in Wermelskirchen 19 Grad, in Schwerte 21 und in Heinsberg bis 23 Grad. Das war WDR aktuell.
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